0: Bundesrat hatte das Gesetz am Freitag gestoppt. Es hätte Arbeitgebern ermöglicht, eine steuerfreie Prämie zu zahlen. Am Dienstag dürfte das ganze Thema im Koalitionsausschuss sein. Nach dem Hunter-Virus-Ausbruch auf dem Kreuzfahrtschiff Hondius soll das Schiff in den frühen Morgenstunden an einem Hafen auf Teneriffa anlegen. Die Heimreise der Passagiere, unter denen auch Deutsche sind, ist gesichert. Die Rückflüge sind laut den spanischen Behörden bereits geplant. Zu Hause angekommen müssen die Passagiere dann für 6 Wochen in Quarantäne. Seit dem Ausbruch des Hunter-Virus sind bisher 3 Menschen gestorben, darunter eine Frau aus Deutschland. Zehntausende Menschen und viele rot-weiß-grüne Flaggen. In Budapest wurde heute der neue ungarische Regierungschef Peter Mokyo gefeiert. Der ist heute vereidigt worden. Damit ist die 16-jährige Ära des Rechtspopulisten Viktor Orban offiziell vorbei. Mokyo hat den jubelnden Menschen zugerufen: Willkommen in einem freien und demokratischen Ungarn. Im Kampf um die Europapokalplätze und im Tabellenkeller der Fußball-Bundesliga bleibt es spannend. Am vorletzten Spieltag hat der FC Bayern einen knappen Sieg in Wolfsburg gefeiert. Leipzig löste das Champions-League-Ticket. Justin Hamm berichtet.
1: Nach dem Champions-League-Aus sorgte Michael Olise mit einem Traumtor für den Münchner Sieg. Wolfsburg spielt jetzt im direkten Duell auf St. Pauli um den Relegationsplatz. Leipzig fügte nämlich St. Pauli eine Niederlage zu und machte durch das 2:1 den dritten Platz klar. Stuttgart ist erstmal Vierter nach einem 3:1-Erfolg gegen Leverkusen. Zudem spielten Hoffenheim-Bremen 1:0 und Augsburg-Gladbach 3:1.
0: Es ist meist sternenklar, im Norden auch leicht bewölkt. Vereinzelt gibt's Nebel, das Ganze bei 10 bis 4 Grad. Tagsüber bekommen wir erstmal viel Sonnenschein, im Laufe des Tages kommen dann aber mehr und mehr Wolken. Am Nachmittag und gegen Abend bilden sich aus den Alpen heraus und über den fränkischen Mittelgebirgen Schauer und Gewitter. Die Höchstwerte klettern davor auf 20 bis 26 Grad.
2: Hallo, hier ist Silvia aus der Alpenwelle Verkehrsredaktion. Das sind doch mal gute Nachrichten. Dein Weg ist frei. Die Alpenwelle wünscht gute Fahrt.
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1: Ich bin Helen Martin. In wenigen Stunden soll das Kreuzfahrtschiff, auf dem es mehrere Hantavirusfälle gegeben hat, vor Teneriffa anlegen. Die Passagiere werden dann in speziellen Fahrzeugen zum Flughafen gebracht und von dort fliegen sie in ihre Heimatländer. Auch Deutsche sind unter den Betroffenen. Bislang sind 3 Passagiere des Schiffs an den Folgen des Hantavirus gestorben. Heute ist der Erdüberlastungstag. Das heißt, heute hat Deutschland alle erneuerbaren Ressourcen verbraucht, die eigentlich für das ganze Jahr reichen sollten. Laut dem Bund für Umwelt und Naturschutz sind die Hauptverursacher energieintensive Industrien, der Gebäudesektor, der Straßenverkehr und die Tierhaltung. Würden alle Menschen so wirtschaften wie in Deutschland, bräuchte man 3 Planeten, so der BUND. Der Deutsche Landkreistag fordert eine Anschlusslösung für den Tankrabatt, der Ende Juni ausläuft. DLT-Präsident Brötel hat der Neuen Osnabrücker Zeitung gesagt, die Bundesregierung müsse jetzt überlegen, wie Betroffene auch im Sommer entlastet werden können. Sein Argument: hohe Spritpreise würden Menschen auf dem Land besonders hart treffen, weil die Wege zum Arbeitsplatz dort deutlich weiter sind. Im Abendspiel der Fußball-Bundesliga hat der FC Bayern trotz des ersten verschossenen Bundesliga-Elfmeters von Harry Kane bei Wolfsburg mit 1:0 gewonnen. Zuvor hatte sich Leipzig das Ticket für die Champions League geholt mit einem 2:1-Sieg gegen St. Pauli. Außerdem spielten Hoffenheim-Bremen 1:0, Augsburg-Mönchengladbach 3:1 und Stuttgart-Leverkusen ebenfalls 3:1. Es ist meist sternenklar, im Norden auch leicht bewölkt, vereinzelt gibt's Nebel, das Ganze bei 10 bis 4 Grad. Tagsüber bekommen wir erstmal viel Sonnenschein, im Laufe des Tages kommen dann aber mehr und mehr Wolken. Am Nachmittag und gegen Abend bilden sich aus den Alpen heraus und über den fränkischen Mittelgebirgen Schauer und Gewitter. Die Höchstwerte klettern davor auf 20 bis 26 Grad.
2: Hallo, hier ist Silvia aus der Alpenwelle Verkehrsredaktion. Wir haben die besten Verkehrsmeldungen für euch, nämlich keine. Die Alpenwelle wünscht gute Fahrt.
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1: Ich bin Helen Martin. Deutschland lebt ab heute rechnerisch auf Pump, zumindest wenn es um natürliche Ressourcen geht. Laut dem Bund für Umwelt und Naturschutz sind bereits alle Rohstoffe verbraucht, die eigentlich für das gesamte Jahr reichen müssten. Mehr dazu von Zoe Tassovali.
2: Vor allem unser hoher Energieverbrauch ist das Problem, sagt der Umweltverband. Also Kohle, Öl und Gas, aber auch viel Verkehr, Industrie und Massentierhaltung. Heißt konkret, wenn alle Menschen weltweit so leben würden wie wir in Deutschland, bräuchten wir gleich drei Erden. Der BUND warnt deshalb, dass unser Lebensstil auf Dauer nicht funktioniert und fordert schnelleres Handeln beim Klimaschutz.
1: Für die Passagiere auf dem Kreuzfahrtschiff, auf dem das Hunter-Virus ausgebrochen war, endet eine 40 Tage lange Odyssee. Das Schiff soll am frühen Morgen vor Teneriffa anlegen. Die Menschen werden unter strengen Quarantänemaßnahmen direkt zum Flughafen gebracht und in ihre Heimatländer ausgeflogen. Auch 6 Deutsche sind an Bord. 3 Menschen waren während der Reise an den Folgen des Hunter-Virus gestorben. Noch bis Ende Juni gilt der Tankrabatt, doch was kommt dann? Der Deutsche Landkreistag fordert eine schnelle Anschlusslösung. DLT-Präsident Brötel hat der Neuen Osnabrücker Zeitung gesagt, die Regierung müsse jetzt überlegen, wie Betroffene auch im Sommer entlastet werden können. Weitere Hilfe sei für viele Menschen in ländlichen Räumen existenziell, weil dort die Wege zum Arbeitsplatz deutlich weiter sind. Nach dem Aus in der Champions League haben die Fußballer des FC Bayern ihr letztes Auswärtsspiel der Bundesliga-Saison gewonnen. In Wolfsburg feierten die Münchner einen knappen 1:0-Sieg. Zuvor sicherte sich Leipzig mit einem 2:1-Sieg über St. Pauli das Champions League-Ticket. Zudem spielten Stuttgart-Leverkusen 3:1, Augsburg-Gladbach ebenfalls 3:1 und Hoffenheim-Bremen 1:0. Und in der zweiten Liga feierte am Abend Nürnberg einen 3:0-Sieg über Schalke. Heute bekommen wir erstmal viel Sonnenschein. Im Laufe des Tages kommen dann aber mehr und mehr Wolken. Am Nachmittag und gegen Abend bilden sich aus den Alpen heraus und über den fränkischen Mittelgebirgen Schauer und Gewitter. Die Höchstwerte klettern davor auf 20 bis 26 Grad.
3: Hallo, hier ist Anja aus der Alpenwelle Verkehrsredaktion. Bei uns im Sendegebiet sieht's aktuell sehr gut aus. Alles frei. Die Alpenwelle wünscht gute Fahrt.
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1: Ich bin Helen Martin. Guten Morgen. Jetzt am Morgen soll das Kreuzfahrtschiff, auf dem es mehrere Hunter-Virus-Fälle gegeben hat, vor Teneriffa anlegen. Die Passagiere werden dann in speziellen Fahrzeugen zum Flughafen gebracht und von dort fliegen sie in ihre Heimatländer. Auch Deutsche sind unter den Betroffenen. Bislang sind 3 Passagiere des Schiffs an den Folgen des Hunter-Virus gestorben. Heute ist der Erdüberlastungstag. Das heißt, heute hat Deutschland alle erneuerbaren Ressourcen verbraucht, die eigentlich für das ganze Jahr reichen sollten. Laut dem Bund für Umwelt- und Naturschutz sind die Hauptverursacher energieintensive Industrien, der Gebäudesektor, der Straßenverkehr und die Tierhaltung. Würden alle Menschen so wirtschaften wie in Deutschland, bräuchte man 3 Planeten, so der BUND. Der Deutsche Landkreistag fordert eine Anschlusslösung für den Tankrabatt, der Ende Juni ausläuft. DLT-Präsident Brötel hat der Neuen Osnabrücker Zeitung gesagt, die Bundesregierung müsse jetzt überlegen, wie Betroffene auch im Sommer entlastet werden können. Sein Argument, hohe Spritpreise würden Menschen auf dem Land besonders hart treffen, weil die Wege zum Arbeitsplatz dort deutlich weiter sind. Im Kampf um die Europapokalplätze und im Tabellenkeller der Fußball-Bundesliga bleibt es spannend. Am vorletzten Spieltag hat der FC Bayern einen knappen Sieg in Wolfsburg gefeiert. Leipzig löste das Champions-League-Ticket. Justin Hamm berichtet.
2: Nach dem Champions-League-Aus sorgte Michael Olise mit einem Traumtor für den Münchner Sieg. Wolfsburg spielt jetzt im direkten Duell auf St. Pauli um den Relegationsplatz. Leipzig fügte nämlich St. Pauli eine Niederlage zu und machte durch das 2:1 den dritten Platz klar. Stuttgart ist erstmal Vierter nach einem 3:1-Erfolg gegen Leverkusen. Zudem spielten Hoffenheim-Bremen 1:0 und Augsburg-Gladbach 3:1.
1: Heute bekommen wir erstmal viel Sonnenschein. Im Laufe des Tages kommen dann aber mehr und mehr Wolken. Am Nachmittag und gegen Abend bilden sich aus den Alpen heraus und über den fränkischen Mittelgebirgen Schauer und Gewitter. Die Höchstwerte klettern davor auf 20 bis 26 Grad.
3: Guten Morgen, hier ist Anja aus der Alpenwelle Verkehrsredaktion. Bei uns im Sendegebiet sieht's aktuell sehr gut aus. Alles frei. Die Alpenwelle wünscht gute Fahrt.
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1: Ich bin Stefan Schütz. Guten Morgen. Deutschland lebt ab heute rechnerisch auf Pump, zumindest wenn es um natürliche Ressourcen geht. Laut dem Bund für Umwelt- und Naturschutz sind bereits alle Rohstoffe verbraucht, die eigentlich für das gesamte Jahr reichen müssten. Mehr dazu von Zoe Tasovali.
2: Vor allem unser hoher Energieverbrauch ist das Problem, sagt der Umweltverband. Also Kohle, Öl und Gas, aber auch viel Verkehr, Industrie und Massentierhaltung. Heißt konkret, wenn alle Menschen weltweit so leben würden wie wir in Deutschland, bräuchten wir gleich 3 Erden. Der BUND warnt deshalb, dass unser Lebensstil auf Dauer nicht funktioniert und fordert schnelleres Handeln beim Klimaschutz.
1: Für die Passagiere auf dem Kreuzfahrtschiff, auf dem das Hunter-Virus ausgebrochen war, endet eine 40 Tage lange Odyssee. Das Schiff soll am Morgen vor Teneriffa anlegen. Die Menschen werden unter strengen Quarantänemaßnahmen direkt zum Flughafen gebracht und in ihre Heimatländer ausgeflogen. Auch 6 Deutsche sind an Bord. 3 Menschen waren während der Reise an den Folgen des Hunter-Virus gestorben. Noch bis Ende Juni gilt der Tankrabatt, doch was kommt dann? Der Deutsche Landkreistag fordert eine schnelle Anschlusslösung. DLT-Präsident Brötel hat der Neuen Osnabrücker Zeitung gesagt, die Regierung müsse jetzt überlegen, wie Betroffene auch im Sommer entlastet werden können. Weitere Hilfe sei für viele Menschen in ländlichen Räumen existenziell, weil dort die Wege zum Arbeitsplatz deutlich weiter sind. Nach dem Aus in der Champions League haben die Fußballer des FC Bayern ihr letztes Auswärtsspiel der Bundesliga-Saison gewonnen. In Wolfsburg feierten die Münchner einen 1:0-Sieg. Zuvor sicherte sich Leipzig mit einem 2:1 über St. Pauli das Champions League-Ticket. Zudem spielten Stuttgart-Leverkusen 3:1, Augsburg-Gladbach 3:1 und Hoffenheim-Bremen 1:0. Und in der zweiten Liga feierte Nürnberg am Abend ein 3:0 über Schalke. Heute bekommen wir erstmal viel Sonnenschein, im Laufe des Tages kommen dann aber mehr und mehr Wolken. Am Nachmittag und gegen Abend bilden sich aus den Alpen heraus und über den fränkischen Mittelgebirgen Schauer und Gewitter. Die Höchstwerte klettern davor auf 20 bis 26 Grad. Zum Start in die neue Woche schaut's ähnlich aus, Regen, Gewitter und dazu böiger Wind.
3: Guten Morgen, hier ist Anja aus der Alpenwelle Verkehrsredaktion. Wir haben keine Staumeldungen für dich, die Verkehrslage ist entspannt. Die Alpenwelle wünscht gute Fahrt.
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1: Gesucht wird schnellstmöglich ein tierliebes Hausmeisterpaar für einen Privathaushalt im Tegernseertal. Geboten wird eine große Zwei-Zimmer-Einliegerwohnung mit Terrasse und eigenem Gartenanteil. Bewerbungen bitte an Auktionshaus Gerhard Hirsch Nachfolger. 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
1: Ich bin Stefan Schütz. Guten Morgen. Ausnahmesituation in einem Hafen von Teneriffa. Hier wird das Kreuzfahrtschiff erwartet, das seit Wochen für Schlagzeilen sorgt, weil sich dort das Hunter-Virus ausgebreitet hat. An Bord sind seit 40 Tagen rund 150 Menschen. Es gab 3 Todesfälle. Jan-Uwe Ronneburger berichtet.
2: Wenn alles klappt wie geplant, können die Menschen aus 23 Nationen nun von der spanischen Ferieninsel Teneriffa aus endlich in ihre Heimat fliegen. Dort aber könnte sie eine längere Quarantäne erwarten, denn eine Entwarnung gibt es wegen der langen Inkubationszeit und unzuverlässiger Testmethoden erst Wochen nach dem letzten Kontakt mit einem Erkrankten.
1: Kreml-Chef Putin hat den seit langem mit ihm befreundeten Altkanzler Schröder als Vermittler im Krieg zwischen Russland und der Ukraine ins Spiel gebracht. Obwohl sich die USA um Vermittlung bemüht hätten, könne er sich von europäischer Seite Schröder als Vermittler vorstellen. Putin betonte, dass eine friedliche Lösung des Konflikts Sache der Ukraine und Russland sei. Wörtlich sagte er aber, wenn jemand helfen möchte, sind wir dafür dankbar. Im Internet tauchen immer mehr gefälschte Videos und Bilder von Ärzten und Ärztinnen auf, erstellt mit künstlicher Intelligenz. Ärztepräsident Reinhardt sagt, mit diesen Deepfakes werden den Medizinern Aussagen in den Mund gelegt, um dubiose Produkte zu verkaufen. Problem, die Leute glauben, das wäre echter ärztlicher Rat, dabei sind die Präparate oft nicht nur nutzlos und teuer, sondern können im schlimmsten Fall sogar die Gesundheit gefährden. Im Abendspiel der Fußball-Bundesliga hat der FC Bayern trotz des ersten verschossenen Bundesliga-Elfmeters von Harry Kane bei Wolfsburg mit 1:0 gewonnen. Zuvor hatte sich Leipzig das Ticket für die Champions League geholt mit einem 2:1-Sieg gegen St. Pauli. Außerdem spielten Hoffenheim-Bremen 1:0, Augsburg-Gladbach 3:1 und Stuttgart-Leverkusen ebenfalls 3:1. Heute bekommen wir erstmal viel Sonnenschein, im Laufe des Tages kommen dann aber mehr und mehr Wolken. Am Nachmittag und gegen Abend bilden sich aus den Alpen heraus und über den fränkischen Mittelgebirgen Schauer und Gewitter. Die Höchstwerte klettern davor auf 20 bis 26 Grad. Zum Start in die neue Woche schaut's ähnlich aus, Regen, Gewitter und dazu böiger Wind.
3: Guten Morgen, hier ist Anja aus der Alpenwelle Verkehrsredaktion. Der Verkehr im Alpenwellenland läuft. Die Alpenwelle wünscht gute Fahrt.
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1: Ich bin Stefan Schütz. Guten Morgen. Für die Passagiere auf dem Kreuzfahrtschiff, auf dem das Hunter-Virus ausgebrochen war, endet eine 40 Tage lange Odyssee. Das Schiff hat vor Teneriffa angelegt. Rund 150 Menschen werden unter strengen Quarantänemaßnahmen direkt zum Flughafen gebracht und in ihre Heimatländer ausgeflogen. Auch 6 Deutsche sind an Bord. 3 Menschen waren während der Reise an den Folgen des Hunter-Virus gestorben. Deutschland hat schon heute seine Ressourcen für das ganze Jahr verbraucht. Das hat die Organisation Global Footprint Network ausgerechnet. Sie ermittelt jedes Jahr diesen sogenannten Erdüberlastungstag für einzelne Länder und für den ganzen Planeten. Wenn alle Menschen auf der Erde so viele Rohstoffe verbrauchen und so viel CO2 ausstoßen würden wie wir in Deutschland, dann wäre die Biokapazität der Erde schon im ersten Drittel des Jahres aufgebraucht. In mehreren bayerischen Städten haben Menschen mit sogenannten Liegenddemos auf die schwere Krankheit MECFS aufmerksam gemacht. Die Teilnehmenden haben sich auf den Boden gelegt, um zu zeigen, viele Betroffene können ihr Bett nicht verlassen. Die Forderungen bei den Demos: mehr Forschung und regionale Behandlungszentren. MECFS-Kranke fühlen sich dauerhaft erschöpft und leiden oft an starken Schmerzen. Im Kampf um die Europapokalplätze und im Tabellenkeller der Fußball-Bundesliga bleibt es spannend. Am vorletzten Spieltag hat der FC Bayern einen knappen 1:0-Sieg in Wolfsburg gefeiert. Leipzig löste das Champions-League-Ticket. Justin Hamm berichtet.
2: Nach dem Champions League aus sorgte Michael Olise mit einem Traumtor für den Münchner Sieg. Wolfsburg spielt jetzt im direkten Duell auf St. Pauli um den Relegationsplatz. Leipzig fügte nämlich St. Pauli eine Niederlage zu und machte durch das 2:1 den dritten Platz klar. Stuttgart ist erstmal Vierter nach einem 3:1 Erfolg gegen Leverkusen. Zudem spielten Hoffenheim Bremen 1:0 und Augsburg-Gladbach 3:1.
1: Heute bekommen wir erstmal viel Sonnenschein, im Laufe des Tages kommen dann aber mehr und mehr Wolken. Am Nachmittag und gegen Abend bilden sich aus den Alpen heraus und über den fränkischen Mittelgebirgen Schauer und Gewitter. Die Höchstwerte klettern davor auf 20 bis 26 Grad. Zum Start in die neue Woche schaut's ähnlich aus: Regen, Gewitter und dazu böiger Wind.
3: Guten Morgen, hier ist Anja aus der Alpenwelle Verkehrsredaktion. Alles rollt, alles fließt, besser geht's nicht. Die Alpenwelle wünscht gute Fahrt.
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1: Widder. Sie sind sehr unternehmungslustig. Wenn Sie neue Beziehungen anknüpfen, zeigen Sie sich von Ihrer besten Seite.
2: Stier.
1: Sie sollten nicht aufgeben.

0: jetzt aufs Spiel setzen.
1: Skorpion.
0: Sie wünschen sich, dass die ganze Welt sie bedauert. Warum? Sie stehen besser da, als sie es wahrhaben wollen.
2: Schütze.
0: Jetzt ist der richtige Zeitpunkt, um durch sportliches Training ihre Kondition zu steigern. Packen Sie es an.
1: Steinbock.
0: Sie packt Unternehmungslust. Sie treffen sich gern mit Freunden und kommen dabei gut an.
2: Wassermann.
0: Sie haben viel um sich herum. Aber Spannungen in der Partnerschaft verlieren an Gewicht.
1: Fische.
0: Sie sollten mehr Überschaubarkeit in ihr Leben bringen. Sie lieben und genießen ihre Unabhängigkeit.
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0: Heute bekommen wir erstmal viel Sonnenschein. Im Laufe des Tages kommen dann aber mehr und mehr Wolken. Am Nachmittag und gegen Abend bilden sich aus den Alpen heraus und über den fränkischen Mittelgebirgen Schauer und Gewitter. Die Höchstwerte klettern davor auf 20 bis 26 Grad. Zum Start in die neue Woche schaut's ähnlich aus. Regen, Gewitter und dazu böiger Wind.
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2: Guten Morgen, hier ist Anja aus der Alpenwelle Verkehrsredaktion. Alles rollt, alles fließt, besser geht's nicht. Die Alpenwelle wünscht gute Fahrt.
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1: Gesucht wird schnellstmöglich ein tierliebes Hausmeisterpaar für einen Privathaushalt im Tegernseer Tal. Geboten wird eine große Zwei-Zimmer-Einliegerwohnung mit Terrasse und eigenem Gartenanteil. Bewerbungen bitte an Auktionshaus Gerd Hirsch Nachfolger. Telefonnummer 089 29 21 50. 089 29 21 50. Oder per E-Mail auf info@coinhirsch.de.
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1: Ich bin Stefan Schütz. Guten Morgen. Auf Teneriffa liegt ein Kreuzfahrtschiff vor Anker, auf dem das Hunter-Virus ausgebrochen ist. 3 Menschen sind gestorben, darunter eine Deutsche. Jetzt werden die rund 150 Passagiere unter massiven Sicherheitsvorkehrungen von Bord geholt und ausgeflogen. Auch Deutschland hat eine eigene Maschine geschickt. Die Weltgesundheitsorganisation teilte mit, das Hunter-Virus ist nicht mit Corona vergleichbar. Das Ansteckungsrisiko ist gering. Deutschland lebt ab heute rechnerisch auf Pump, zumindest wenn es um natürliche Ressourcen geht. Laut dem Bund für Umwelt und Naturschutz sind bereits alle Rohstoffe verbraucht, die eigentlich für das gesamte Jahr reichen müssten. Mehr dazu von Zoe Tasovali.
2: Vor allem unser hoher Energieverbrauch ist das Problem, sagt der Umweltverband. Also Kohle, Öl und Gas, aber auch viel Verkehr, Industrie und Massentierhaltung. Heißt konkret, wenn alle Menschen weltweit so leben würden wie wir in Deutschland, bräuchten wir gleich 3 Erden. Der BUND warnt deshalb, dass unser Lebensstil auf Dauer nicht funktioniert und fordert schnelleres Handeln beim Klimaschutz.
1: Im Internet tauchen immer mehr gefälschte Videos und Bilder von Ärztinnen und Ärzten auf, erstellt mit künstlicher Intelligenz. Ärztepräsident Reinhardt sagt, mit diesen Deepfakes werden den Medizinern Aussagen in den Mund gelegt, um dubiose Produkte zu verkaufen. Problem, die Leute glauben, das wäre echter ärztlicher Rat. Dabei sind die Präparate oft nicht nur nutzlos und teuer, sondern können im schlimmsten Fall sogar die Gesundheit gefährden. Laien vertrauen künstlicher Intelligenz zu stark, Experten oft zu wenig. Das ist das Ergebnis einer Studie der Uni Hohenheim. Die Forscher haben untersucht, wie Menschen KI-Empfehlungen bewerten. Laien würden oft unterschätzen, wie stark KI ihre Meinung beeinflusst, heißt es in der Studie. Fachleute wie Mediziner seien dagegen zu skeptisch, obwohl KI zum Beispiel bei Röntgenbildern meist besser sei als der Mensch. Nach zunächst viel Sonnenschein kommen später mehr und mehr Wolken. Am Nachmittag und gegen Abend bilden sich aus den Alpen heraus und über den fränkischen Mittelgebirgen Schauer und Gewitter. Vorher ist es mit 20 bis 26 Grad angenehm warm. Morgen geht es ungemütlich in die neue Woche mit Regen, Gewittern und böigem Wind.
3: Guten Morgen, hier ist Anja aus der Alpenwelle Verkehrsredaktion. Alles im grünen Bereich, freie Fahrt für euch. Die Alpenwelle wünscht gute Fahrt.
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Immer mehr Menschen erleben in diesen Tagen, dass die Welt nicht nach unseren Plänen funktioniert. Kriege enden nicht. Die Krise schreitet voran. Die Wirtschaft gerät ins Wanken. Die Welt dreht sich gefühlt immer schneller. Was ganz hart kommt, verändert sich auch im Privaten plötzlich es. Du bist unsicher, eine Beziehung bricht, bekommt vielleicht noch eine Krankheit. Plötzlich ist man nicht mehr Herr der Lage, obwohl man selbst nicht falsch gemacht hat. Ein Kontrollverlust kann belastend sein, weil er Angst vor weiteren Schicksalsschlägen weckt, die jederzeit treten könnten. So sehr wir uns auch bemühen, auf vieles im Leben haben wir einen Einfluss. Ein Verlust an Kontrolle kann schon aus der Bahn werfen. Dann deutlich, eben geht es um Vertrauen. Babys können es noch ganz selbstverständlich. Sie vertrauen voll und ganz auf ihre Eltern. Sie haben kaum Kontrolle über ihr Leben und können noch nicht und doch können sie vertrauen. Vertrauen ist das Erste und Wichtigste, was ein Mensch lernt. Leider geht es uns im Laufe des Lebens manchmal verloren. Dann gilt es Schritt für Schritt wieder aufzubauen. Wenn nicht in andere Menschen, dann zumindest ins Leben selbst. Jeden Tag geht die Sonne auf. Wir dürfen darauf vertrauen, dass sie auch morgen wieder aufgeht. Vielleicht auch morgen Menschen zu vertrauen enttäuschen, vielleicht lesen wir wieder von Katastrophen. Doch es ist kein Grund, das Vertrauen ins Leben aufzugeben. Morgen ist ein neuer Tag und er verdient die Chance, einer der Besten unseres Lebens zu werden. Vielleicht ist es gerade die Erinnerung an das Vertrauen, das einst geschenkt wurde, oft zuerst von unserer Mutter.

0: Zunächst viel Sonnenschein, kommen später mehr und mehr Wolken. Am Nachmittag und gegen Abend bilden sich aus den Alpen heraus und über den fränkischen Mittelgebirgen Schauer und Gewitter. Vorher ist es mit 20 bis 26 Grad angenehm warm. Morgen geht es ungemütlich in die neue Woche mit Regen, Gewittern und böigem Wind.
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2: Guten Morgen, hier ist Anja aus der Alpenwelle Verkehrsredaktion. Alles im grünen Bereich, freie Fahrt für euch. Die Alpenwelle wünscht gute Fahrt.
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1: Ich bin Stefan Schütz. Das von einem Ausbruch des Hantavirus betroffene Kreuzfahrtschiff ist vor Teneriffa eingetroffen. Jetzt sollen die rund 150 Menschen an Bord streng abgeschirmt zum Flughafen gebracht und in ihre Heimatländer geflogen werden, darunter 6 Deutsche. Ursula Winkler berichtet.
2: Erst stehen medizinische Checks an Bord an. Passagiere ohne akute Symptome sollen dann in kleinen Booten an Land kommen. Vom Hafen Granadilla geht es dann in versiegelten Fahrzeugen über eine abgesperrte Straße sofort zum Flughafen. Dort sollen Flieger in die 23 Heimatländer bereitstehen. Zu Hause werden die Passagiere dann wohl in Quarantäne müssen.
1: Kreml-Chef Putin hat den seit langem mit ihm befreundeten Altkanzler Schröder als Vermittler im Krieg zwischen Russland und der Ukraine ins Spiel gebracht. Obwohl sich die USA um Vermittlung bemüht hätten, könne er sich von europäischer Seite Schröder als Vermittler vorstellen. Putin betonte, dass eine friedliche Lösung des Konflikts Sache der Ukraine und Russland sei. Wörtlich sagte er, aber wenn jemand helfen möchte, sind wir dafür dankbar. Der Sozialverband VdK hat die geplante Teilkrankschreibung kritisiert. VdK-Präsidentin Bentele hat dem Portal web.de News gesagt, sie befürchte einen hohen Rechtfertigungsdruck für kranke Arbeitnehmer. Dabei müsse man Bedingungen schaffen, unter denen Menschen gerne zur Arbeit gehen. Die Gesundheitsreform des Bundeskabinetts sieht vor, dass Beschäftigte bei längeren Krankheiten mit 25, 50 oder 75% ihrer Arbeitszeit arbeiten können. In der Fußball-Bundesliga wird der 33. Spieltag fortgesetzt und dabei spielt unter anderem der international erfolgreiche SC Freiburg beim HSV. Los geht's um 15.30 Uhr. 2 Stunden später empfängt Köln das Tabellenschlusslicht Heidenheim und dann folgt um 19.30 Uhr der Anpfiff des Spiels Mainz gegen Union Berlin. Nach zunächst viel Sonnenschein kommen später mehr und mehr Wolken. Am Nachmittag und gegen Abend bilden sich aus den Alpen heraus und über den fränkischen Mittelgebirgen Schauer und Gewitter. Vorher ist es mit 20 bis 26 Grad angenehm warm. Morgen geht es ungemütlich in die neue Woche mit Regen, Gewittern und böigem Wind.
3: Hallo, hier ist Silvia aus der Alpenwelle Verkehrsredaktion. Der Verkehr im Alpenwellenland läuft. Die Alpenwelle wünscht gute Fahrt.
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1: Im Moment finden gerade überall in Bayern Kommunionen statt. Jeden Sonntag stehen da aufgeregte Jungs und Mädels vor der Kirche und die sind richtig gut vorbereitet. Kommunion ist nämlich mehr als nur einen Anzug shoppen oder ein Kleid. Auch in St. Theresia in München bereiten sich die Kinder schon seit Januar auf ihren besonderen Tag vor. Und das macht Sinn, sagt Pastoralreferent Ulrich Wandner.
2: Das eine ist, dass einfach auf dem Weg ein Stück weit Kommunion erfahrbar wird. Kommunion heißt ja Gemeinschaft. Und das, glaube ich, ist ganz was Wichtiges, dass wir in den Gruppen Freude teilen, auch Schwieriges teilen, Leid teilen. Das andere ist, dass die Kinder an dieses Geheimnis der Kommunion herangeführt werden durch Geschichten, durch Bilder, durch den Kirchenraum, den wir ihnen zeigen. Ganz können wir es ja nicht begreifen, auch wir Erwachsenen, aber doch so eine Ahnung von diesem Geheimnis dessen, was sich da abspielt. Das wollen wir ein Stück weit in den Gruppen vermitteln.
3: Die Kinder haben in den vergangenen Wochen viel gelernt und auch für den besonderen Tag vorbereitet.
4: Wir haben über die Arche Noah gesprochen. Ja, das Glaubensbekenntnis mussten wir auch lernen.
5: Mir hat besonders Spaß gemacht, das Brot zu backen.
6: Als Vorbereitung haben wir auch unsere Kerzen gebastelt.
3: Und nach so viel Vorbereitung freuen sich jetzt alle auf den 17. Mai. Da ist der große Tag der Erstkommunion dann endlich da.
7: Ich freue mich über die Geschenke
8: und mal meine ganze Familie zusammen ist.
9: Ich freue mich auf den Gottesdienst, also da, wo wir halt unsere Kommunion beenden.
10: Ja, und dass ich das

0: Gottesdienst, sondern auch viele Geschenke. Linda Burkhardt, katholische Redaktion.
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0: Nach zunächst viel Sonnenschein kommen später mehr und mehr Wolken. Am Nachmittag und gegen Abend bilden sich aus den Alpen heraus und über den fränkischen Mittelgebirgen Schauer und Gewitter. Vorher ist es mit 20 bis 26 Grad angenehm warm. Morgen geht es ungemütlich in die neue Woche mit Regen, Gewittern und böigem Wind.
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2: Hallo, hier ist Silvia aus der Alpenwelle Verkehrsredaktion. Der Verkehr im Alpenwellenland läuft. Die Alpenwelle wünscht gute Fahrt.
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1: Mama, wo sind meine Socken? Ich brauche morgen einen Kuchen fürs Schulfest. Oder vor allem bei den Kleineren. Mama, ich kann ohne dich nicht einschlafen. Mütter managen den alltäglichen Wahnsinn und haben trotzdem oft das Gefühl, es ist nicht genug. Mom-Guilt nennt sich das. Doch dieses schlechte Gewissen muss nicht sein.
2: Es sind oft die Vergleiche mit anderen, die Mütter an sich zweifeln lassen, sagt Familientherapeutin Stefanie Kimmel von der Caritas-Beratungsstelle im Erzbistum München und Freising.
3: Wow, schau mal, diese Mutter, wie toll sie es hinbekommt. Selbstgebackene Kekse, die Wohnung sieht blitzblank aus, selber adrett gekleidet, perfekt geschminkt, erfolgreich im Beruf und tipptopp die Kinder nebenbei noch geschniegelt und gestriegelt. Und ich glaube, das sind einfach Erwartungen, die da an uns gestellt werden und so groß gemacht werden. Ja, und deswegen ist es einfach auch ein gesellschaftliches Thema.
2: Allen Ansprüchen immer gerecht zu werden, ist nahezu unmöglich. Kein Wunder, wenn dann das Gefühl aufkommt, irgendwie zu versagen. Die Therapeutin rät, sich eigene Maßstäbe zu setzen und sich zu fragen,
3: ist das jetzt gerade wirklich der eigene Wert, dem ich gerade nicht gerecht werde, oder ist das eine Anforderung von außen, von der Gesellschaft, von wem auch immer, und hat es gar nichts eigentlich mit mir zu tun? Und dann vielleicht auch sich mal noch die Frage zu stellen, ist es gerade wirklich schlimm, was passiert ist? Oder ist es vielleicht einfach nur nicht ganz super gelaufen, nicht ganz perfekt? Man kann nicht alles perfekt machen.
2: Wer die eigenen Prioritäten im Blick hat, kann auch entspannter mal andere Dinge sein lassen. Vor allem ermutigt die Familientherapeutin alle Frauen, auch sich selbst öfter mal was Gutes zu tun. Das ist überhaupt nicht egoistisch.
3: Wenn man mal an die Flugzeugsituation denken, wenn man diese Sicherheitsanweisung bekommt, dass man zuerst sich selbst diese Sauerstoffmaske aufsetzt. Und wenn man das gemacht hat, dann kann man jemandem anders auch helfen. Und das so wirklich deswegen als Botschaft an die Muttis. Ihr müsst euch zuerst um euch selbst kümmern. Und nur wenn mein Akku voll geladen ist, dann habe ich ja auch wieder Kraft und Energie, mich um all die Anforderungen gut kümmern zu können.
2: Und ganz wichtig, sich öfter mal selbst sagen, ich mache das eigentlich ganz schön gut. Nicht nur am Muttertag. Lydia Jäger, katholische Redaktion.
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1: Ich bin Stefan Schütz. Deepfakes im Internet machen auch vor der Medizin nicht Halt. Gefälschte Darstellungen von Ärztinnen und Ärzten bereiten deren Präsident Reinhardt Sorgen, Udi Reitinger berichtet.
2: Die KI legt den Medizinern in manipulierten Bildern und Videos Aussagen in den Mund, die sie nicht gemacht haben. Da werden meist dubiose Medikamente oder Therapien beworben, die nicht nur unnütz und teuer sind, sondern im schlimmsten Fall auch noch die Gesundheit gefährden, heißt es von der Ärztekammer. Ärztepräsident Reinhardt fordert Aufklärungskampagnen in sozialen Medien, damit Patienten solche Fälschungen erkennen können.
1: Auf Teneriffa ist das Kreuzfahrtschiff Hondius angekommen, bekannt durch einen Hantavirus-Ausbruch. Ärzte checken jetzt alle Passagiere durch, ob sie akute Symptome haben. Es heißt, zuerst werden 14 Spanier nach Madrid gebracht, danach übernehmen die Niederlande, die holen dann auch die deutschen, belgischen und griechischen Passagiere ab, zusammen mit einem Teil der Crew. Insgesamt gab es 8 Infektionen, 3 endeten tödlich. Kreml-Chef Putin hat sich bereit erklärt, in Moskau mit dem ukrainischen Präsidenten Selenskyj zu sprechen. Als Vermittler im Krieg zwischen Russland und der Ukraine bringt er seinen langjährigen Freund und Altkanzler Schröder ins Spiel. Der mittlerweile 82 Jahre alte Sozialdemokrat steht seit Jahren wegen seiner Freundschaft zu Putin und Tätigkeiten für russische Öl- und Gaskonzerne in der Kritik, auch innerhalb seiner eigenen Partei. Deutschland hat seinen Erdüberlastungstag erreicht. Rein rechnerisch sind jetzt die natürlichen Ressourcen aufgebraucht, die eigentlich für das ganze Jahr reichen müssten. Die Organisation Global Footprint Network rechnet vor, wenn alle Länder so viel Rohstoffe verbrauchen und so viel CO2 ausstoßen würden wie Deutschland, dann bräuchte es 3 Erden. Umweltverbände kritisieren, hierzulande werden zu viel Öl, Gas und Kohle verwendet. Nach zunächst viel Sonnenschein kommen später mehr und mehr Wolken. Am Nachmittag und gegen Abend bilden sich aus den Alpen heraus und über den fränkischen Mittelgebirgen Schauer und Gewitter. Vorher ist es mit 20 bis 26 Grad angenehm warm. Morgen geht es ungemütlich in die neue Woche mit Regengewittern und böigem Wind.
3: Hallo, hier ist Silvia aus der Alpenwelle Verkehrsredaktion. Wir haben keine Staumeldungen für dich. Die Verkehrslage ist entspannt. Die Alpenwelle wünscht gute Fahrt.
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1: Warum funkeln die Sterne eigentlich? Wenn wir in den Nachthimmel schauen, scheinen die Sterne oft leicht zu flackern. Das hat aber weniger mit den Sternen selbst zu tun, als vielmehr mit unserer Atmosphäre. Denn ein Stern an sich funkelt eigentlich gar nicht. Sterne senden ihr Licht ziemlich gleichmäßig in alle Richtungen. Dieses Licht legt dann eine gewaltige Strecke zurück, meistens viele Lichtjahre, völlig ungestört durch das Vakuum des Weltalls. Und erst ganz am Ende, auf den letzten paar Kilometern, wird es turbulent, nämlich dann, wenn das Licht auf die Erdatmosphäre trifft. Unsere Atmosphäre ist nämlich ständig in Bewegung. Warme und kalte Luft mischen sich, es entstehen kleine Luftwirbel mit unterschiedlicher Dichte. Und das beeinflusst das Licht der Sterne. Es wird leicht abgelenkt, gebrochen, ein bisschen hin und her geworfen. Das Ergebnis ist ein Flackern, ein Funkeln. Je näher ein Stern am Horizont steht, desto stärker sieht man diesen Effekt, denn dann muss sein Licht durch besonders viel Atmosphäre durch. Und noch ein Fakt zum Abschluss: Planeten funkeln kaum. Zum Beispiel der Jupiter oder die Venus wirken am Himmel eher ruhig und konstant. Der Grund: Sie sind uns viel näher und erscheinen dadurch nicht wie winzige Lichtpunkte, sondern wie kleine Scheibchen. Die Luftunruhe gleicht sich über diese Fläche hinweg ein wenig aus.
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1: Nach zunächst viel Sonnenschein kommen später mehr und mehr Wolken. Am Nachmittag und gegen Abend bilden sich aus den Alpen heraus und über den fränkischen Mittelgebirgen Schauer und Gewitter. Vorher ist es mit 20 bis 26 Grad angenehm warm. Morgen geht es ungemütlich in die neue Woche mit Regen, Gewittern und böigem Wind.
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3: Hallo, hier ist Silvia aus der Alpenwelle Verkehrsredaktion. Wir haben keine Staumeldungen für dich. Die Verkehrslage ist entspannt. Die Alpenwelle wünscht gute Fahrt.
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1: Ich bin Stefan Schütz. Forscher in Stuttgart haben untersucht, wie Menschen mit KI-Empfehlungen umgehen und dabei zwei Extreme entdeckt. Laien vertrauen bei persönlichen oder moralischen Fragen viel zu schnell auf die KI, ohne zu merken, wie stark das ihre eigene Meinung beeinflusst. Fachleute wie Ärzte sind dagegen oft zu skeptisch. Dabei soll die KI bei Röntgenbildern oder MRTs inzwischen meist besser sein als jeder Mensch. In einem Hafen von Teneriffa untersuchen Mediziner Crew und Passagiere eines vom Hantavirus heimgesuchten Kreuzfahrtschiffs. Anschließend werden sie auf dem Luftweg in ihre jeweiligen Heimatländer gebracht. Das teilte das spanische Gesundheitsministerium mit. Die Flüge von 6 Staatsbürgern aus Deutschland sowie aus Belgien, Griechenland und einen Teil der Besatzung übernehmen die Niederlande. An dem Virus waren 3 Passagiere gestorben. Kreml-Chef Putin hat sich bereit erklärt, in Moskau mit dem ukrainischen Präsidenten Selenskyj zu sprechen. Als Vermittler im Krieg zwischen Russland und der Ukraine bringt er seinen langjährigen Freund und Altkanzler Schröder ins Spiel. Ulf Mauder berichtet.
2: Putin sagte hier in Moskau, er glaube, dass sich der Krieg in der Ukraine seinem Ende zuneige. Dass nun Putin wieder seinen alten Freund Schröder als möglichen Vermittler ins Gespräch für Verhandlungen bringt, dürfte Kritik auslösen. Erstens hat Schröder schon bei früheren Vermittlungsversuchen in dem Krieg nichts erreicht und zweitens ist der SPD-Politiker selbst weitgehend isoliert.
1: Spannung in der 2. Fußball-Bundesliga am vorletzten Spieltag. Fürth ist stark abstiegsgefährdet und will auswärts bei Hertha BSC punkten. Elversberg könnte mit einem Sieg beim 16. Düsseldorf fast schon die Aufstiegsparty planen, hätte dann 3 Punkte Vorsprung vor Hannover und Paderborn. Außerdem kickt Münster gegen Darmstadt. Start ist jeweils um 13.30 Uhr.
3: Ja, vielen Dank und wir freuen uns jetzt gleich auf eine Stunde Blasmusik und danach auf 2 Stunden Volksmusik. Vorher aber wie immer noch der Blick auf das altmilde Wetter an diesem recht schönen Muttertag. Ja, und das ist richtig gut geeignet für einen kleinen Muttertagsausflug, wenn man bei Zeiten wieder zu Hause ist. Denn im Moment haben wir noch richtig schönen Sonnenschein, wobei man oben schon ein bisschen merkt, bisschen düster schaut es mancherorts schon aus. Denn die Wolken werden im Laufe des Nachmittags immer mehr. Am längsten scheint die Sonne Richtung München. Die Höchstwerte liegen bei 21 bis 24 Grad, allerdings weder ein böiger Ostwind. Am späteren Nachmittag breiten sich dann von Tirol und vom Werdenfelser Land her teilweise kräftige Schauer und auch Gewitter zu uns aus. Der Wind dreht sich dann auf westliche Richtungen, also drauf einstellen, es bleibt heute nicht den ganzen Tag schön. Und die weiteren Aussichten, morgen Montag, da wird es windig mit Regen und Gewittern und danach lassen die Eisheiligen grüßen. Denn in der Nacht auf Dienstag folgen Schneeregen, Schnee und Graupelschauer, die tagsüber jedoch nachlassen, kann man sich jetzt noch gar nicht vorstellen. Dazu wird es in den nächsten Tagen deutlich kühler. Am Mittwoch bekommen wir eine Mischung aus Wolken und Sonne mit wenigen Schauern. Tja, und der Feiertag, der größte Himmelfahrtstag am Donnerstag und auch die Tage danach werden unbeständig und kühl mit Schauern und Gewittern. Also Bürgersteuerwert für die Trachtlerinnen und Trachtler vom Oberlandler Grau am Donnerstag eher vielleicht der Opfergang. Also da vielleicht unten drunter ein bisschen warm einbacken und danach im Gasthaus aufwärmen. Schauen wir auf die Straßen, 12 Uhr und gleich 4 Minuten ist es. Die Altmühl Verkehrsredaktion hat nur eine einzige Meldung, und zwar den Landkreis Starnberg betreffend. Zwischen dem Kreisverkehr Starnberg und der Andechser Straße ist die Straße noch ungefähr eine Stunde lang für den Durchgangsverkehr gesperrt. Die Feuerwehr regelt den Verkehr. Polizei und Rettungswagen sind dort im Einsatz. Ja, und auf einen Blitzanhänger achten sollten Sie in Wolfratshausen in der Pfaffenriederstraße, in Fleck bei Lengries am Pumpenpeisel, dann auch am Ortseingang von Starnberg, am Autobahnende im 60er-Bereich und im Landkreis Miesbach in Fischbach-Au in der Lehnpointstraße in der Umleitung in der 30er-Zone von Aurach kommend. Der ist uns heute schon nochmal bestätigt worden. Und heute in der Früh ist auch noch gemeldet worden, dass im Fischbach-Au an der Streitwies geblitzt wird. Ob das noch aktuell ist oder nicht, ja, einfach vorsichtig vorbeifahren, das war vielleicht das beste Mittel, würde ich sagen. Ansonsten, wenn es noch was zu melden gibt, ein Stau oder einen Blitzer oder wenn einer von denen schon nimmer dasteht, Ihre Nummer zur Alpenwelle ist die 08041 799 und 4x4. Am besten und schnellsten geht's durch eine kurze WhatsApp. Fahren Sie vorsichtig, gute Fahrt.
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Mit dem Gebirgsmusikchor Garmisch-Partenkirchen und dem Jahrhundertklängemarsch darf ich Sie herzlich willkommen heißen zu einer Stunde Blasmusik an diesem im Moment noch sehr, sehr schönen 10. Mai. Also 100 Jahre ist das Gebirgsmusikchor Garmisch noch nicht alt, aber immerhin stolze 70 Jahre. Und aus diesem Grund wird die bundesweite Woche der Militärmusik in diesem Jahr im Landkreis Garmisch-Partenkirchen ausgetragen. Und zwar von Montag, den 18. bis Donnerstag, den 21. Mai. In dieser Zeit gibt es jeden Tag 2 oder 3 Konzerte an verschiedenen Orten. Nicht nur in Garmisch-Partenkirchen, sondern zum Teil auch in Murnau, Mittenwald, Uffing, Ettal und beim Wankhaus. Mit dem Gebirgsmusikchor Garmisch-Partenkirchen, dem Spielmannszug der Bundeswehr sowie mit dem Luftwaffenmusikchor Erfurt und dem Marinemusikchor aus Wilhelmshaven. Von Montag bis Mittwoch ist der Eintritt frei. Lediglich für das Großkonzert mit allen Musikchors am 21. Mai im Kongresshaus in Garmisch gibt's noch Karten bei GAP-Ticket oder bei München-Ticket, also praktisch bei allen Touristinformationen in der Region. Ja, und das ganze Programm, das finden Sie übersichtlich im Internet auf der Seite vom Landratsamt Garmisch-Partenkirchen. Ja, aber ich möchte nochmal zurückkommen auf den eben gehörten Jahrhundertklängemarsch. Denn meine Mutter ist tatsächlich 100 Jahre alt geworden. Und das wünsche ich auch Ihnen und heute ganz besonders allen Müttern und Omas hier im großen Alpenwelleland. Denn heute ist ja der Muttertag, der jedes Jahr am 2. Sonntag im Mai gefeiert wird. Und ich finde diesen Brauch wirklich wunderschön, weil heute mal die Muttis und Omis im Mittelpunkt stehen, die das ganze Jahr über für ihre Familie da sind und die sich heute zu Recht ein bisschen verwöhnen lassen dürfen. Ihnen allen wünsche ich im Namen des gesamten Teams von Radio Alpenwelle, dass Sie diesen Tag so schön und angenehm wie möglich verbringen können. Und zwar jetzt zuerst mit einer kleinen musikalischen Muttertagsrunde. Die Herrgolshäuser Musikanten kredenzen Ihnen die Muttertagspolka und zuerst schicken Ernst Hutter und die Egerländer Musikanten einen herzlichen Gruß mit dem Mama-Walzer.

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2: Gesucht wird schnellstmöglich ein tierliebes Hausmeisterpaar für einen Privathaushalt im Tegernseer Tal. Geboten wird eine große Zwei-Zimmer-Einliegerwohnung mit Terrasse und eigenem Gartenanteil. Bewerbungen bitte an Auktionshaus Gerhard Hirsch Nachfolger. Telefonnummer 089 29 21 50 089 29 21 50 oder per E-Mail auf info@coinhirsch.de.
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Ja, also da kann ich wirklich nur zustimmen. 71 Jahre lang hat die Isartaler Blasmusik für Unterhaltung, Stimmung und gute Laune gesorgt. Doch am heutigen Sonntag tut sie das zum allerletzten Mal bei einer Maimusi in ihrem Heimatort in Bayerbrunn im Isartal. Dort findet nämlich alle 5 Jahre eine gespielte bayerische Bauernhochzeit statt. Mit Festzelt und mit allem drum und dran. Diese gespielte Bauernhochzeit ist derzeit in vollem Gange und dauert noch den ganzen Tag. Und die Isartaler, wie sie sich heutzutage nennen, sorgen dabei für die musikalische Begleitung bis zum Abend, also bis zum Festausklang. Doch dann ist nach mehr als 70 Jahren leider Schluss, weil Kapellmeister Adi Starhuber Junior eigenen Angaben zufolge keinen Nachfolger findet und weil er sich in Zukunft möglicherweise anderen, moderneren Projekten widmen möchte. Unvergessen bleibt jedoch sein im Jahr 2019 im Alter von 90 Jahren verstorbener Vater, der Adi Starhuber Senior, der die Isartaler Blasmusik im Jahre 1955 gegründet hat. Mehrere Konzertreisen hat es gegeben, viele Auftritte im Hofbräuhaus, auf der Wiesn und bei Fui-Fui-Festen in der Region. Und anno 1964 ist die erste Schallplatte entstanden und danach dann auch noch einige CDs.

Und ich bin ehrlich gesagt sehr, sehr froh, dass man der alte Adi, also der Gründer selber, zu Lebzeiten noch alle Platten und CDs seiner Isartaler Blasmusik geschenkt hat. Der war so ein netter, grübiger und zugleich ein ruhiger Mensch, also ein richtiges Vorbild der traditionellen bayerischen Blasmusik. Und deswegen habe ich nahezu alle Aufnahmen, die von den Isartalern jemals entstanden sind. Weil eine zünftige bayerische Blasmusik, das ist halt einfach was Schönes, oder? Ja, und darum hören wir jetzt gleich noch einmal die einzigartige Isartaler Blasmusik. Weiß-blau ist der Himmel, heißt ein Polka-Lied, das jetzt im Moment gerade so halbwegs passt. Und weil der letzte Auftritt heute in Bayerbrunn stattfindet, spielen uns die Isartaler jetzt zuerst die Bayerbrunner Polka.

Frühlingsgedanken, so heißt diese Polka von Maximilian Obermüller, die er uns zusammen mit seinen bekannten und beliebten Obermüller-Musikanten hören hat lassen. Ja, den Frühling, den haben wir in den letzten 6 bis 7 Wochen ja bereits an vielen Tagen genießen dürfen. Ja, und die richtig schöne Zeit kommt erst noch. Nein, leider nicht nächste Woche, sondern erst nach den Eisheiligen. Denn heute ist der 10. Mai und das heißt, die Eisheiligen stehen ab morgen unmittelbar bevor. Ihr aus dem Norden stammender Vorreiter heißt Mamertus und steht am morgigen Montag, also am 11. Mai im Kalender. Und danach folgen die wirklichen 3 Eisheiligen. Am Dienstag Pankratius, am Mittwoch der Bonifatius und am Donnerstag das Servatius. Und in einer Wetterregel heißt es, Pankrazi, Bonifatii und Servatii sind 3 frostige Bazi. Und zum Schluss fehlt nie die Keude Sophie. Ja, und tatsächlich wird das Wetter in der nächsten Woche ziemlich wechselhaft und auch kühler als sonst. Aber haben Sie sich eigentlich schon mal Gedanken gemacht, wer die Eisheiligen waren oder gewesen sein könnten und wo ihre Namen vielleicht herkommen könnten? Also da gibt's jemanden aus dem Team von Radio Alpenwelle, der ja Wortspielereien ziemlich liebt und der hat eine kleine Geschichte aufgeschrieben mit dem Titel Die modernen Eisheiligen. Der möchte jetzt aber an der Stelle nicht genannt werden. Also angenommen, die 3 Eisheiligen würden noch leben oder hätten erst kürzlich das Zeitliche gesegnet. Dann würde man sich über sie vielleicht Folgendes erzählen. Ja, Mamertus, morgen am 11. Mai, der Vorreiter der Eisheiligen, es war so ein rechtes Mamapurberl. Sein Lieblingsfilm war Loriots Ödipussy und der wichtigste Tag für ihn natürlich der Muttertag. Er tat alles, was seine Mama wollte und deshalb war er für alle nur der Mamertus. Pankratius war ein großer Liebhaber von lauter und fetziger Musik. Seinen Kopf zierte ein großer roter Haarkamm und sehr berühmt war seine Punkband. Er machte zur Musik stets wilde Bewegungen und besuchte viele, viele Punk-Konzerte. Und deswegen nennt man ihn völlig zu Recht den Pankratius. Ja, und dann kommt am 13. Mai der Servatius. Das war ein berühmter Wassersportler und vor allem ein großer Computerexperte. Er hat den sogenannten Surfer erfunden, den Surfer. Und weil er auf den Zehen immer so locker leicht über die Wellen glitt, ist auch das Surfbrett nach ihm benannt worden. Heutzutage surft er im Himmel droben den ganzen Tag im Internet und ist für die große himmlische Computeranlage zuständig, in der zum Beispiel gespeichert wird, ob wir unser Kirchgeld pünktlich bezahlt haben. Also Servatius, ein ganz wichtiger Mann im Computerhimmel. Ja, und dann kommt auch noch der Bonifatius am 14. Mai. Er war ein großer Finanzexperte. Nach ihm ist die sogenannte Bonität benannt. Er gilt als Patron der Bankdirektoren, Inkassobüros und aller reichen Leute. Deswegen war er auch überzeugtes FDP-Mitglied. Weniger beliebt ist er hingegen bei kleinen Häuslebauern und armen Leuten, die schon am Monatsanfang nur noch ein paar Mark im Geldbeutel haben. Die finden den Boni ziemlich fad, also für die ist er eigentlich bloß der Bonifatius. Ja, und dann gibt es ja auch noch die Keude Sophie. Ja, die Sophie, das war ein Landmädel aus Oberbayern. Sie arbeitete als Dorfhelferin und wenn sie die Kühe und Kälber vom Stall auf die Weide raustrieb, hat sie immer gesagt, Sophie, jetzt gehen wir wieder raus an frische Luft. Und am späten Nachmittag hat sie dann gesagt, Sophie, jetzt gehen wir wieder heim in Stall. So lieb und warmherzig sie den Tieren gegenüber war, so kalt war sie den Burschen gegenüber. Nie hat man es am Tanzboden gesehen und nie hat einer von ihr an Stefanie ein Scherzel vom Gläsenbrau gekriegt. Ja, und darum reden heute alle noch, die sie gekannt haben, von der kalten Sophie. Ja, und gleich erzählt uns der Dondelhans aus Icking noch einen kleinen Witz über die Eisheiligen. Und die Irschenhauser Danzelmusi aus seinem Wohnort erfreut uns mit der Heimatabendpolka. Vorher schickt die Stadtkapelle Miesbach aber der Keuden Sophie und allen Frauen und Madeln mit dem Namen Sophie oder Sophia ganz einfach Sofferl an herzlichen Gruß. Ja, und so klingt sie, die Sophie-Polka.

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1: Der Pfarrer ist in der Sakristei reingekommen und wollte Mess halten. Und dann sieht er, die Ministranten waren schon hergerichtet, halbert, dass ein paar Schlittschuhe in der Sakristei drin sind. Dann hat er gesagt, wem gehören diese Schlittschuhe? Dann hat ein Ministrant gesagt, ja, die sind von den Eisheiligen.

9 Minuten vor 1 ist es, so klingt der Muttertag hier bei Radio Alpmelle zwischen 12 und 1. Roland Kohler und seine neue böhmische Blasmusik haben uns die Glücksbringer-Polka zu Gehör gebracht. Und vorher waren wieder mal Josef Augustin und seine original donauschwäbische Blasmusik zu hören, mit dem schönen Wunsch nach Liebe, Luft und Sonnenschein. Ja, und diese drei Dinge sind quasi eine Art Lebenselixier. Und jetzt beginnt ja dann bald, nach den Eisheiligen, also in einer guten Woche, die schönste Jahreszeit, wo es einen wieder rauszieht in die Natur und zu vielen schönen Veranstaltungen, die es hier im wirklich wunderschönen Sendegebiet von Radio Alpmölle in den nächsten Wochen und Monaten geben wird. Und da führt uns der Weg jetzt bald in den nördlichen Landkreis Rosenheim, und zwar nach Beiharting, das in der Nähe von Tuntenhausen und Bruckmühl liegt. Der Ort Beiharting hat zwar nur etwas mehr als 700 Einwohner, aber neben einem altehrwürdigen Kloster noch eine ganz andere Besonderheit. Nämlich einen Spielmanns- und Fanfarenzug, der stolze 87 aktive Musiker und Musikerinnen stark ist. Und der in den letzten Jahren zur Elite der Spielmannszüge in Bayern und Deutschland gehört. Der bereits mehrfach bayerischer Meister und deutscher Vizemeister geworden ist. Viele Probenarbeiten sind natürlich mit diesen Erfolgen verbunden, ganz klar. Ja, und wir alle haben im Juni die Möglichkeit, uns von der großen Qualität vom Spielmannszug bei Harting und seinen Gästen selbst zu überzeugen. Weil der Spielmanns- und Fanfarenzug bei Harting heuer nämlich sein 50-jähriges Bestehen feiert, gibt es von 12. bis 15. Juni in bei Harting ein richtig schönes Jubiläumsfest. Am Freitag, den 12. Juni, beginnt das Fest mit einem Kabarettabend mit Christian Springer. Am Samstag, den 13. Juni, gibt es im Festzelt einen bunten Abend mit Nebraska. Und am Sonntag, den 14. Juni, ist der Festsonntag mit Gottesdienst, Festzug und vielem mehr. Ja, und am Montag, den 15. Juni, gibt es dann zum Abschluss ein richtig gemütliches Kesselfleischessen mit den Auftritten vom Spielmanns- und Fanfarenzug bei Harting. Also nochmal zur Wiederholung, Freitag, 12. Juni, Kabarettabend mit Christian Springer, Samstag, 13. im Festzelt Bunter Abend mit Nebraska, Sonntag, 14. der Festsonntag mit Festzug und Montag, 15. Juni, dann ein Kesselfleischessen mit dem Spielmanns- und Fanfarenzug bei Harting. Das darf jetzt euch schon mal ganz, ganz dick in Kalender eintragen. Das ganze Programm finden Sie natürlich auch auf der Internetseite vom Spielmanns- und Fanfarenzug bei Harting. Dort steht auch, wo es die Karten für den Auftritt von Christian Springer am 12. Juni gibt. Ja, und hier ist er, der Spielmannszug bei Harting mit dem Stück In Harmonie vereint. Und das passt für Mike Fui ausgezeichnet zum heutigen Muttertag.

0: Jubelklänge heißt dieser bekannte Marsch, hier gespielt von der Musikkapelle aus Grassau. Ja, heute dürfen wir jubeln, gell? Unsere Mamas und Omas, die dürfen wir heute wirklich mal bejubeln und die dürfen wir richtig feiern. Gleich geht's hier auf der Altmühle weiter mit 2 Stunden Volksmusik.
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2: Ich bin Stefan Schütz. Forscher in Stuttgart haben untersucht, wie Menschen mit KI-Empfehlungen umgehen und dabei 2 Extreme entdeckt. Laien vertrauen bei persönlichen oder moralischen Fragen viel zu schnell auf die KI, ohne zu merken, wie stark das ihre eigene Meinung beeinflusst. Fachleute wie Ärzte sind dagegen oft zu skeptisch. Dabei soll die KI bei Röntgenbildern oder MRTs inzwischen meist besser sein als jeder Mensch. In einem Hafen von Teneriffa untersuchen Mediziner Crew und Passagiere eines vom Hantavirus heimgesuchten Kreuzfahrtschiffs. Anschließend werden sie auf dem Luftweg in ihre jeweiligen Heimatländer gebracht. Das teilte das spanische Gesundheitsministerium mit. Die Flüge von 6 Staatsbürgern aus Deutschland sowie aus Belgien, Griechenland und einen Teil der Besatzung übernehmen die Niederlande. An dem Virus waren 3 Passagiere gestorben. Kreml-Chef Putin hat sich bereit erklärt, in Moskau mit dem ukrainischen Präsidenten Selenskyj zu sprechen. Als Vermittler im Krieg zwischen Russland und der Ukraine bringt er seinen langjährigen Freund und Altkanzler Schröder ins Spiel. Ulf Mauder berichtet.
3: Putin sagte hier in Moskau, er glaube, dass sich der Krieg in der Ukraine seinem Ende zuneige. Dass nun Putin wieder seinen alten Freund Schröder als möglichen Vermittler ins Gespräch für Verhandlungen bringt, dürfte Kritik auslösen. Erstens hat Schröder schon bei früheren Vermittlungsversuchen in dem Krieg nichts erreicht und zweitens ist der SPD-Politiker selbst weitgehend isoliert.
2: Spannung in der 2. Fußball-Bundesliga am vorletzten Spieltag. Fürth ist stark abstiegsgefährdet und will auswärts bei Hertha BSC punkten. Elversberg könnte mit einem Sieg beim 16. Düsseldorf fast schon die Aufstiegsparty planen, hätte dann 3 Punkte Vorsprung vor Hannover und Paderborn. Außerdem kickt Münster gegen Darmstadt. Start ist jeweils um 13.30 Uhr.
0: Ja, vielen Dank und jetzt darf ich Sie hier bei Radio Altmühle dann gleich einladen zu 2 Stunden mit echter Volksmusik. Vorher aber noch zuverlässig und genau das Altmühle-Wetter an diesem 10. Mai. Ja, und das ist im Moment schon noch muttertagstauglich, wohlgemerkt noch. Derzeit haben wir schon noch mancherorts Sonne, aber es zieht sich schon ein bisschen mehr zu, deine Song. Und ein bisschen Vitamin D gibt es natürlich auch, wobei die Wolken im Laufe des Nachmittags immer mehr werden. Am längsten scheint die Sonne Richtung München. Die Höchstwerte liegen bei 21 bis 24 Grad, dazu weht aber ein böiger Ostwind. Also es zirkt ganz schön, die Sonne. Am späteren Nachmittag breiten sich von Tirol und vom Werdenfelser Land her dann teilweise kräftige Schauer und Gewitter zu uns aus. Der Wind dreht sich dann auf westliche Richtungen. Abends erwarten uns weitere Schauer und Gewitter, die in der Nacht aber vorübergehend nachlassen. Die Werte sinken in der Nacht auf 11 bis 8 Grad. Und die weiteren Aussichten? Morgen am Montag, am 11. Mai, dem Vorreiter der Eisheiligen, wird es windig mit Regen und Gewittern. Und danach zeigen uns die Eisheiligen wirklich ihre kalte Schulter. Denn in der Nacht auf Dienstag folgen Schneeregen, Schnee und Graupelschauer, die tagsüber jedoch nachlassen. Dazu wird es in den nächsten Tagen deutlich kälter. Am Mittwoch bekommen wir eine Mischung aus Wolken und Sonne mit wenigen Schauern. Ja, und der Feiertag Christi Himmelfahrt am Donnerstag und auch die Tage danach, die werden unbeständig und kühl mit Schauern und Gewittern. Also leider keine guten Aussichten für den Vatertag und auch nicht für die Trachtenwallfahrt nach Birkenstein am Donnerstag vom Oberdantler Gauverband. Ja, schauen wir auf die Straßen. 13:04 ist es. Die Altmühler Verkehrsredaktion hat derzeit keine nennenswerten Störungsmeldungen vorliegen. Das klingt doch schon mal gut. Aber es wird geblitzt. Es gibt im Sendegebiet ein paar Blitzeranhänger, und zwar in Fischbachau, in der Lehenpointstraße, in der Umleitung in der 30er-Zone von Aurach kommend. Dann auch einer in Wolfratshausen in der Pfaffenriederstraße, in Fleck bei Lengries, am Bumpenheisel und am Ortseingang von Starnberg am Autobahnende im 60er-Bereich. Wissen Sie noch einen weiteren Blitzer oder Blitzeranhänger? Die knipsen ja meistens beidseitig oder ist einer von denen schon nimmer da? Oder gibt es sonst irgendwas? Dann bitte ganz einfach anrufen oder noch besser in die WhatsApp schicken an die Nummer 08041 799 und 4x4. Fahren Sie vorsichtig durch diesen Muttertag.
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0: Mit dem flotten Stückl Maidanzl vom Duo Wiesholzer Reiserer sage ich ein herzliches Grüß Gott hier bei Radio Alpmelde zu 2 Stunden gesungen und gespielt. Und das heißt bei uns echte Volksmusik. Ja, seit 1,5 Wochen ist er da, der Wonne Monat Mai. Die neuen Maibäume stehen und außenrum hat es oft ein zünftiges Maidanzl gegeben, so wie das Stückl gerade geheißen hat. Und heute ist der 2. Sonntag im Mai und das ist jedes Jahr der Muttertag. Auch wenn dieser Brauch eigentlich aus Amerika stammt, hat sich der Muttertag bereits im Jahre 1914 in der westlichen Welt etabliert. Und ich finde ihn wirklich sehr gut, weil an diesem Tag einfach alle Mütter und Großmütter im Mittelpunkt stehen. Und darum wünsche ich jetzt im Namen vom ganzen Team von Radio Alpmelle allen Muttis und Omas von Herzen einen richtig schönen Muttertag, so schön wie es heute gerade geht. Ja, und vom Datum her haben wir heute den 10. Mai und das heißt, die Eisheiligen stehen unmittelbar bevor. Ihr aus dem Norden stammender Vorreiter heißt Mamertus und steht am morgigen Montag, also am 11. Mai im Kalender. Und danach folgen die wirklichen 3 Eisheiligen. Am Dienstag Pankratius, am Mittwoch Bonifatius und am Donnerstag Servatius. Und danach fehlt nie die Keude Sophie. Und der Dondl Hans aus Icking, der kennt einen netten Witz darüber.
1: Der Pfarrer ist in der Sakristei reingekommen und wollte Mess halten. Und dann sieht er, die Ministranten waren schon hergerichtet, halbert, dass ein paar Schlittschuhe in der Sakristei drin sind. Dann hat er gesagt, wem gehören diese Schlittschuhe? Dann hat ein Ministrant gesagt, ah ja, die sind von den Eisheiligen.
0: Ja, und in deiner Bauern- und Wetterregel heißt das, Pankrazi, Bonifazi und Servazi sind 3 frostige Bazi. Und zum Schluss fehlt, wie gesagt, mir die Keule Sophie. Ihr Namenstag ist der 15. Mai, also der kommende Freitag, die Keule Sophie. Ja, und ich freue mich jetzt ja auch ganz sakrisch auf dieses Datum, denn nach den Eisheiligen und nach der Keule Sophie sind die meisten lästigen Birkenpollen weg und ich kann dann meine Wäsche wieder unbedenklich zum Trocknen ins Freie hinaushängen. Und der Volksmusikant Heinz Neumeier aus Dachau, der hat ein Stückl über die Keule Sophie gemacht. Und das spielt er jetzt für uns zusammen mit seiner Gröbenbach-Musik.

Die Gröbenbach muss ich hier auf der Alpmelle mit dem Stück Koidisov, die uns nächsten Freitag beehren wird. Aber mir wird jetzt ganz warm ums Herz, wenn ich Ihnen jetzt den beliebten Volksmusiksprecher Bert Lindauer ankündigen darf. Wir möchten Sie heute nämlich mit einer Aufzeichnung erfreuen, die im Mai des Jahres 2017 im Ludwig-Thoma-Haus in Tegernsee entstanden ist. Es war ein Volksmusiknachmittag, der von der Bayerer Saitenmusi, den Geschwistern Schabmeier und von der eben schon gehörten Gröbenbach-Musi musikalisch umrahmt worden ist. Mit kurzen Texten zum gemütlichen Zurücklörner von und mit Bert Lindauer. Und der Abwechslung wegen werden wir aus dem Studio auch noch ein paar andere Aufnahmen zuspielen, unter anderem vom Trubi Reiser Ensemble, vom Leusachtaler Dreigesang oder auch von den Ribstinger Sängern. Freuen Sie sich jetzt also auf ein paar gemütliche Radiostunden aus der Gurtenstumm von Ludwig Thoma. Auftreiberisch, so heißt das erste Stückel vom Heinz Neumeier. Und damit sorgt die Bayerische Sortenmusi jetzt für einen gelungenen Auftakt.

Ja, liebe Leute, zum Gagris gut. Auftreiberisch hat's geheißen, das Stückel gerade vom Heinz Neumeier. Und ich meine, das Auftreiberisch ist auch gerade passend für unsere Volksmusik heute herin, für die nächsten 1,5 Stunden zum Schwung holen. Da herin in der gemütlichen Stumm vom Ludwig Thoma. Und da schreibt er mal: Hier werde ich 2 bis 3 Kühe halten, Obst bauen, ein pickfeines Bauernhaus.

gemacht worden, wahrscheinlich auch gesungen. So genau habe ich es nicht erlesen. So wie heute natürlich allerweil, wie man sagt, Sternhagelbohrisch und auf gut Bohrisch anplackt, also stromlos. Ist ja jetzt auch gerade die rechte Zeit, wie ich meine, im Frühjahr, so wie wir es jetzt vom Zweigsang hören, von der Liesl und vom Karl, und wie es der einstige Schmied von Thiersee, der war übrigens auch der Verfasser von der Thiersee Passionsgeschichte, wie es der Schmied von Thiersee, der Matthias Pirchmoser, geschrieben hat. Schön, dass alle da sind, liebe Leute, und ich wünsche dazu eine gute Unterhaltung.

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Ein bisschen voreilig war das Stückel, den über den Noten steht. Bei der Nacht, wenn's finster wird, aber macht nichts. Der Karl und die Liesel, oder? Nein, sagen wir, die Liesel und der Karl, so passt besser. Die sind dafür ein bisschen zu spät dran. Eher zu spät dran. Mit der Botschaft, dass oben Steiner Kaiser, wo überall der auch liegt, dass dort pflegt, die Wiesen schon aber werden. Drin im Hagengebirg, noch genauer im schönen Plärnbachtal, da soll sie die Geschichte abgespielt haben, die Geschichte mit den Grafenjäger. Da schreibt der größere Sänger, der Neiperlois, dazu in seinem Liederbüchle, dass der gesungene Spott über die Weidmänner sie ja schon allweil über ganz Altbayern, über Tirol, Salzburgerland und wo noch ausbrat hat, gewissermaßen als Rache. Denn sie, die Jäger, die machen ja überall in und auch vor die Berg, machen überall die Waldschützen das Leben ziemlich schwer. So wie man weiß, einstens auch vorne in Gmund, der Wilde Jäger, haben sie aber gesagt, der Johann Meyer, die Degernseher werden das, wie sie schon mal gehört haben. Und die haben auch dem Wilderer Wastel, dem bekannten Wilderer Wastel von Landl drin, das Leben ziemlich schwer gemacht, den sie nachher irgendwann einmal hinten am Veitsberg doch erwischt und gestellt haben. Und der drum natürlich jetzt hinter Schloss und Riegel sitzt und drum einen Brief heimschreibt an seine Gattin, an die Theresia. Und schreibt er, jetzt muss ich's also bürsen, mein Verbotens schürzen. Und bin verriegelt, ist schon bitter, gut 3 Monate hinter Gitter. Und du daheim, mitsamt die Kinder und ohne Geld, ich, armer Sünder. Aber es wär sie nah, du wär der Barmer, um eng armer, schreibt ihm sein Teres zurück. Lieber Wastel, nur keine Sorg, wir haben keinen Hass. Wir leben ganz gut das nächste Jahr von der Belohnung, die wo das auf der Ergreifung ausgesetzt war.

0: Weil wir hätten eigentlich überall klatschen gehen. Aber zum Beispiel. Im Salzburgischen, da ist ein Mugel, ein Buckel oder wie wir sagen, ein Hügel. Und ein Schneid, das ist ein Bergkamm oder ein Berggrat. Und ein Schneidmugel, was wird das sein? Das ist ein Polka und die haben wir gerade gehört. Eine aus Salzburg. Wo unsere schöne Volksmusikstückel, wie man weiß, wo die Stimmungen verbraten, zum Tanzladen oder schöne oder vielleicht auch weniger schöne Erinnerungen wecken. Da erzählen unsere Lieder ja oft ganze Geschichten. Geschichten übers Jung, übers Wudeln, Liebschaften, übers Bauernleben oder auch über die Jahreszeit. Neu entstandene oder aber auch alt überlieferte. Solche wie die folgende von Paul Friedl, vom Baumstiften Lenz heißt er auch, landläufig im Bayerischen Wald festgehaltene, die uns das Binderhandwerk beschreibt, also nicht die Besenbinder, sondern die Fass, vielleicht auch die Wongrotbinder, die eine ähnliche Arbeit gehabt haben. Der Schabmeier Karl, unterstützt von der Schwester, der behauptet ja, ihr kennt es auch noch, das Binden. Aber wie man weiß, die Zeiten ändern sich halt dabei. Und jetzt hat Liesl eine Honigproduktion und in dieser Produktion eine etliche tausend Angestellte unter Vertrag. Und der Karl ist mittlerweile, glaube ich, Fachmann für Formen, weiß nicht, Nikoläuse und auch Osterhosen, vielleicht auch Feschehosen, ich weiß nicht, kann auch sein. Nach seiner Ministrantenzeit, da wollte er ja eigentlich Apostel werden, aber er hat keine Lehrstelle gefunden, hat er gesagt. Und dann hat er es einmal als Zimmerer probiert, aber das hat auch nicht lang funktioniert. Den damals als Lehrbuhr, da hat er wie versessen gesucht, ein Bredel, hat er gemeint, so ungefähr 20 auf 40 soll jetzt schon messen. Und fällt ihr mal, Covid sollte es eigentlich auch noch sein. Und weil er halt keins finden lassen, hilft ihm der Gsei. Und jetzt suchen schon zwei. Eine halbe Stunde ist dieser Geschirr, aber so ein Bredel mit 20 auf 40 geht einfach keins her. Und der Polier sucht auch noch mit. Jetzt suchen sie also schon zu dritt. Da sagt der Meister und der flucht sich fix, macht die Augen auf. Und er sucht, genau so wie die anderen drei, da 20 auf 40 ist keins dabei. Was er auch abmisst, vorn und hinten, mit 20 auf 40 ist nichts zu finden. Bis nach der Unternehmer kommt, ein 20er Brett und Spossag nimmt und halt ein Stückchen oberschneidet, bevor er seine Leute beteilt, dass scheinbar zu deppert haben dafür. Auf die Weise, meint er, lernt's der nie. Und vor der Chefin auch wieder fahrt, nimmt er das Bredel ganz seine Art und drückt zum Karri fest in den Tent und fragt, was brauchst du jetzt das am Ende? Karri drauf, da wirst du jetzt lachen, zum Draufhocker beim Brotzeit machen.
1: Jetzt los.

0: Derek Stückel, unsere Musikanten, die schreiben ja viel wunderbare Volksmusik, Stückel natürlich auch Lieder, aber bei der Namensgebung, da beißt es halt noch ein bisschen aus der Tür, gell? Wenn's, ist da auch nichts Besonderes eingefallen, hat einfach Landler in A drüber geschrieben.
1: Das ist der sich heute, halt, es gibt schon einen anderen, der hast da frisch
0: stirbt. Ich glaube, ich hab's gelesen. Das wollte ich dir gerade um die Ohren auch nicht. Da steht einer drüber geschrieben, hat die rassige Rose, oder?
2: Aber das erste hat sich gehalten.
0: Also, genau. Da darf man es heute halt einmal wieder um. Landlerina hat er drüber geschrieben, für zugereiste Überseher, bayerischer Country, könnte man auch sagen. Gell? Gliesl und der Karl, die beschreiben uns noch einmal ein altes, ausgestorbenes Handwerk oder genauer gesagt ein ausgestorbenes Gewerbe, nämlich das vom Öltrager oder wie wir sagen, vom Eitrager Kalberl. Verfasser ist vermutlich der Musikant und seine Familie waren ja Freiheitskämpfer, der Christian Plattl, drin im Tiroler Brixental. Und der Eitrager Kalberl aus dem Zillertal, stammt ja laut Lied, der hat die richtige Medizin, also Steinöl oder Storei, Kräuterwasserl und so weiter, wie es heißt, wenn eine einmal gar keinen Bum dort bekäme, weil es vielleicht doch ein bisschen zu wenig lieb oder rund ist. Oder wenn es was braucht für einen Orientierungssinn, wenn sich mal eine verirrt, wie die Bucherzenz, Namensähnlichkeiten mit anwesenden Personen waren natürlich rein zufällig. Gell? Und darum ist er, der Bucher, ist er jetzt zur Polizei gegangen und klagt am Polizist: Hey, helf es mir, meine Frau, die ist vermisst. Und der nimmt es natürlich gleich ganz genau und fragt ihn, ja, wie schaut's denn aus, die Frau? Der Bucher langt in Taschen rein. Da haben sie ein Foto, ist ganz neu. Der Schandi schaut zur Zeit an und sagt noch zu dem guten Mann: Entschuldigen Sie, Herr Bucher, sollte man es wirklich so? Also, das lese ich bloß, wenn ich mich vorher vergewissert habe, dass lauter jung, fesche Weiber, so wie heute.
2: Geht los.
0: Geht schon wieder hin.

Ja, jetzt ist er halt wieder heim. Eine ins Zillertal, der Kölberl. Und dann wird er wohl auch nicht mehr kommen. Und das, was er dabei gehabt hat, das kriegt man ja heutzutage alles in der Apotheken. Der kunstsinnige Altbauer redt, schreibt, malt und natürlich singt am liebsten allweil über das, was ihn interessiert, was ihn ärgert oder was ihn heute halt auch gefreut. Zum Beispiel über die Jagerei, über die legale und über die verbotene. Und um die letztere, da geht es auch im nächsten Lied, das schon um 1800 umeinander in Salzburg bekannt war. Und das der Herzog Max in Bayern, muss man sagen, nicht von Bayern, gell? Das der Herzog Max 1846 in sein Birche fürs Alpenvolk und das Leid bringt und damit einen ganz großen Schritt in Richtung Volksmusik und Volkslied vollbracht hat. Kleine Kugeln gießen, heißt's, große Gamsei schießen. Ein früher, könnte man sagen, ein historischer Alpenkrimi mit offenem Ausgang. Haben ja allweil schon viel Schneid braucht. Die Waldschützen und natürlich die Jäger auch, den im Wald, im finstern Tann, da gilt ja allweil schon das Recht des Stärkeren und da herrscht das Gesetz und der Rundlauf von Fressen und Gefressen werden. Und da heißt's, die Maus fürcht die Katz fürcht den Hund fürcht den Bär fürcht den Jäger fürcht seine Frau fürcht Maus, Maus fürcht Katz fürcht den Hund und so weiter.

0: Sungang Spur bei Radio Alpenmelde um ganz genau 13.59 Uhr in einer Minute wird's zwei. Ja, das war ein Landler aus Antolding, gespielt von der Gröbenbach-Musi hier bei Radio Alpenmelde. Ja, und das ist eine Aufzeichnung, die Sie gerade hören aus dem Ludwig-Thoma-Haus in Tegernsee. Ein Volksmusik-Nachmittag mit Bert Lindauer, den wir in der kommenden Stunde fortsetzen. 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Ja, und gleich nach den Nachrichten geht's weiter aus Tegernsee.
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2: Ich bin Moritz Einzel. In einem Hafen von Teneriffa haben Mediziner, Crew und Passagiere eines vom Hantavirus heimgesuchten Kreuzfahrtschiffs untersucht. Anschließend wurden sie zum Flughafen gebracht, von wo aus es in ihre jeweiligen Heimatländer geht. Die Flüge von 6 Staatsbürgern aus Deutschland sowie aus Belgien, Griechenland und einem Teil der Besatzung übernehmen die Niederlande. Für die Deutschen geht's nach Frankfurt. An dem Virus starben 3 Passagiere. Forscher in Stuttgart haben untersucht, wie Menschen mit KI-Empfehlungen umgehen und dabei 2 Extreme entdeckt. Laien vertrauen bei persönlichen oder moralischen Fragen viel zu schnell auf die KI, ohne zu merken, wie stark das ihre eigene Meinung beeinflusst. Fachleute wie Ärzte sind dagegen oft zu skeptisch. Dabei soll die KI etwa bei Röntgenbildern meist besser sein als jeder Mensch. Kreml-Chef Putin hat sich bereit erklärt, in Moskau mit dem ukrainischen Präsidenten Selenskyj zu sprechen. Als Vermittler im Krieg zwischen Russland und der Ukraine bringt der Altkanzler Schröder ins Spiel. Die Regierung spricht von Scheinangeboten. Ulf Mauder berichtet.
3: Putin sagte hier in Moskau, er glaube, dass sich der Krieg in der Ukraine seinem Ende zuneige. Dass nun Putin wieder seinen alten Freund Schröder als möglichen Vermittler ins Gespräch für Verhandlungen bringt, dürfte Kritik auslösen. Erstens hat Schröder schon bei früheren Vermittlungsversuchen in dem Krieg nichts erreicht und zweitens ist der SPD-Politiker selbst weitgehend isoliert.
2: In der Fußball-Bundesliga wird der 33. Spieltag fortgesetzt und dabei spielt der international erfolgreiche SC Freiburg beim HSV. Los geht's um 15.30 Uhr. 2 Stunden später empfängt Köln das Tabellenschlusslicht Heidenheim und dann folgt um 19.30 Uhr der Anpfiff des Spiels Mainz gegen Union Berlin.
0: Und jetzt zuverlässig und genau das Alpenwetter.
2: Von Südwesten her breiten sich erste, teilweise kräftige Schauer und Gewitter zu uns aus. Die Höchstwerte aktuell 20 bis 26 Grad. Abends und nachts erwarten uns weitere Schauer und Gewitter. Die Temperaturen sinken auf 14 bis 9 Grad. Morgen ist es windig mit Regen und Gewittern bei knapp 15 Grad. Insgesamt wird die nächste Woche kühl, regnerisch und windig.
0: Ja, ja, die Eisheiligen, die lassen grüßen, gell? Also wirklich, morgen ist der Mamertus, der 11. Mai, der Vorreiter, der kommt zwar aus dem Norden, der Vorreiter der 3 Eisheiligen und die kommen dann von Dienstag bis Donnerstag und zum Schluss fehlt nie die Keule Sophie. Also Eis gibt's natürlich nimmer, aber tatsächlich in der Nacht von Montag auf Dienstag, ja, Schnee, Schneeregen und so weiter, da kann alles mit dabei sein, vor allen Dingen auf den höheren Bergen oder auch woanders, kann es dann vielleicht sogar mal kurzzeitig weiß werden. Also an den Eisheiligen ist trotz Klimawandel schon noch irgendwas dran. Schauen wir auf die Straßen, 14 Uhr und gleich 3 Minuten, die Alpenwelle Verkehrsredaktion. Gut schaut's aus. Meldungen über Verkehrsstörungen liegen uns derzeit nämlich keine vor. Aber ein paar Blitzeranhänger, und zwar im Leitzachtal in Fischbachau, in der Lehenpointstraße, in der Umleitung in der 30er-Zone von Aurach kommen. Das ist also zwischen Fischbachau und Aurach. Dann auch in Wolfratshausen in der Pfaffenriederstraße, ganz eine große Straße außenrum in der Nähe vom Baumarkt. Da steht er dann, der Blitzeranhänger. Knipst natürlich beidseitig, genauso auch in Fleck bei Lenkriers, am Pumpenheisel, wo er oft steht. Und auch ein Blitzeranhänger am Ortseingang von Starnberg am Autobahnende im 60er-Bereich. Nein, nicht im FC Bayern-Bereich, sondern in dem Moment im 60er-Bereich. Also, wenn es noch was zu melden gibt, Blitzer oder Stau, unsere Nummer ist die 08041 799 und 4x die 4. Idealerweise per WhatsApp, da geht es einfach am schnellsten und wir können halt auch nicht alle ins Telefon gehen. Also 08041 799 0049 und 4x4 und vielleicht auch was mitteilen, wenn vielleicht einer von diesen Blitzeranhängern nimmer steht. Fahren Sie vorsichtig, wir wünschen eine gute und eine sichere Fahrt.
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0: Heute dürfen wir wieder mal zu Gast sein im Ludwig-Thoma-Haus in Tegernsee. Bert Lindauer sitzt am einstigen Stubentisch von Ludwig Thoma und erzählt Interessantes und Humorvolles zur Musik und übers Land und Leid. Dazu singen und spielen die Geschwister Schabmeier, die Bayerer Sortenmusi und die Gröbenbachmusi. Außerdem werden in dieser zweiten Stunde auch ein paar Aufnahmen vom Ensemble Tobi Reiser, von den Isarwinkler Sängern und von der Weinberg-Zittermusi erklingen. Ein bisschen Abwechslung kann ja nicht schaden. Und weiter geht's jetzt mit der Bayerer Seitenmusi und der Lebe-Hoch-Polka. Und genau das wünsche ich Ihnen von Herzen.

Wenn sie Zitter und Hackbrettel gut vertragen, na, das ist das vielleicht durchaus ein Grund, dass man heiratet miteinander. Die Daniela und der Roman, die haben sie sogar selber die passende Muse dazu gemacht. Gerade haben wir es gehört, die Polka lebe hoch, oder wie es gerade aus dem Herrgottswinkel gekommen ist, Handy hoch. Und dem passt das auch. Den ersten Teil hat die Daniela gemacht, habe ich mir mal sagen lassen. Den zweiten Teil hat der Roman gemacht und den dritten Teil hat wieder die Daniela gemacht, was beweist, dass sie das letzte Wort haben muss. Gell? Aber bei so viel Harmonie im Stückel, da muss es trotzdem gut gehen. Ein bisschen anders wie jetzt im nächsten Lied, da geht es nochmal um ziemliche Dissonanzen zwischen Jäger mit und solche ohne Jagdschein. Jetzt im Lied von den 12 Jäger, die in der Kammer vom Holzhacker Dresei, also Theresei, den Waldschütz Franzl vermuten. Im Bayerischen Wald, tief drunter im Ossergebiet, meint der Baumstäften Lenz, hätte sie die Geschichte tatsächlich einmal zugetragen. Die legendären Falkensteiner Sänger aus Inzell, die haben es nachher auf uns aber eingeschleppt, das Lied. Und Liesl und der Karl, die erzählen uns jetzt die Ballade vom Dresei und die 12 Jäger und von ihren 2 Krapfen, die doch so besonders gut schmecken. Und wie man weiß, gar oft wird in so einem einsamen Hütterli aus dem kleinen Dirnderli ein Mütterli. Vielleicht aus Holzhacker-Dresei.

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Da war fast was zum Tanzen, dass die Kegel fliegen, aber da herin ist doch ein bisschen eng zum Tanzen. Das war der Franzosenwalzer von der Hössl-Liesl, wie sie sich jetzt schreibt. Franzosenwalzer hat's ein Taft, hat's gemeint, weil er vielleicht der Dirm ein bisschen französisch klingt, ein bisschen Musette drinsteckt, aber schön, ein Stückchen hat schon was. Ja, und da drauf kriegen wir jetzt vom Zweigsang, liebe Leute, ein volksmusikalisches Melodram. Beim Stallweißeln war es ihr eingefallen, schreibt die Verfasserin dazu, die Repfe Marianne, damals, wie ihre die Katzen dabei um die Füße umgeschlafen sind. Da waren sie Dirndl, weil sie den Bum so gern hätte, aber der gespann's halt lang nicht, der Gläufe. Weiß man ja, wo das Wort herkommt, Gläufe, gell? Und die Agilolfinger. Ist aber schon lang nur her. Aber Dirndl sind ja eigentlich oft selber schuld, wenn sie so gespreizt tun, dass man sich gar nicht so richtig traut. Und wie man weiß, sie warten ja oft lang auf den Mann ihrer Träume. Inzwischen heiraten sie aber noch meistens. Dirndl sind ja auch außerdem fürchterlich wählerisch. Und sie wollen allweil nur den idealen und den klugen Ehemann. Aber den idealen Ehemann, den gibt's nicht. Und wenn's ihn wirklich einmal gibt, dann ist der allweil schon mit einer anderen verheiratet. Kluge Männer gibt's schon. Aber kluge Männer heiraten nicht, gell? Ja? Kluge Männer, die werden geheiratet. Woher ich das so gut weiß? Erstens bin ich selber schon, naja, gefühlt 100 Jahre verheiratet. Und zweitens aus einer Beobachtung. Da läuten nämlich kürzlich einmal bei uns die Glocken ganz wild und vor der Kirche, vor dem

0: Kirchenportal, da stehen der Pfarrer und Hochzeiterin, die Braut, und warten. Und weiter drinnen am Kirchendenkmal, da steht Mesnerin neben der Bäckerin. Wir grad, sie haben auf dem Bräutigam gewartet, ein schwarzer Mercedes ums Eck umbirgt und ein geschmückter. Und da sagt die Bäckerin zur Mesnerin, schau hin, da bringen sie ihn.
1: Und der Mist.

Ja, weil das gerade so eine ruhige Muse ist, unterbrechen wir es ganz kurz. Und zwar für einen Veranstaltungshinweis aus unserer Region. Wir haben ja den Marienmonat Mai mittlerweile und da gibt es auch vielerorts ein Mariensingen. Und zwar gibt es eins nächsten Sonntag am 17. Mai um 19.30 Uhr in Kleinhöhenkirchen zugunsten der Turmsanierung mit umliegenden Musi- und Gesangsgruppen. Anschließend ist Bewirtung im Feuerwehrhaus. Nächsten Sonntag, 17. Mai, 19.30 Uhr in Kleinhöhenkirchen ein Mariensingen und die Einnahmen kämen der Turmsanierung zugute. Der Eintritt ist natürlich frei, also es geht Spenden und ja, können Spenden heute, freiwillige Spenden und danach eben Bewirtung im Spritzenhaus.

Die Lieferinger Fischer hat der Tobi Reiser selig die Polka gerade zugedacht. Lieferinger Fischer, das war die, oder ist die Fischerzunft an Salzach und Saalach. Die Fischer, die einstens den Salzburger Hof und, wenn man weiß, es war die Fürstbischöfe mit frischen Forellen beliefert haben. Unsere Lieder und unsere schöne Volksmusik wandert ja schon allweil über die Berg hin und her. Das folgende Lied zum Beispiel vom wunderschönen Zeisei, das der Bur Nachtenspat fangt, das hat laut Volkskundler Anton Anderlu, das hat der Chronist anno 1903 von einer Lehrersgattin Anna Peternell, schreibt er, gehört, drunten im Obertrautal in Kärnten. Und wie er, der Bur, da zum Fenster hinkommt, naja, das sollen sie uns selber verzeihen, die zwei. Fensterln übrigens auf Kärntnerisch Gosseln. Interessant, war damals ja auch schon in ganz Altbayern schöner, guter Brauch. Und auch die Ursache, dass früher viel mehr ledige Kinder gegeben hat, als wir heutzutage. Die Älteren, die Gereifteren unter uns, die wissen ja, was Fensterln ist. Aber für die Jüngeren, es sind ja viele Junge da heute, für die Jüngeren und auch für die Zugreisten, sagt man auf Neubayerisch Windowing. Gell? Also, ich kann es kurz erklären, hausexternes Hochklettern mangels angelehnter Leiter zum Fenster des begehrten Subjektes zwecks gemeinsamen Rosenkranzbetens oder Briefmarkensammlung anschauens. Risiken und Nebenwirkungen gibt es da natürlich auch. Absturz ins Rosenbeet oder direkt in die Odelgrube oder Verfolgung durch den Bauern oder dessen Hund, aber auch langjährige Kontoabbuchungen von Vergnügungssteuer. Und man spricht da auch von einem sogenannten Date. Bei der Nacht, wenn es recht dunkel ist, sagt man Blind Date. Und wenn der Hund kommt, dann ist ein Speed Date. So viel zum Thema Fensterln. Alles Nachtenspat.

Die Plattenpolka haben wir gerade gehört, die der Reiser Tobi für eine von ihm sehr verehrte Dichterin geschrieben hat, nämlich für die Elisabeth Bayer, genannt als Plattenlisei, drum Plattenpolka. Wenn ich richtig mich erinnere, haben wir es mit der Wasserburger Musi auch unter einem anderen Namen gespielt. Weißt du das? Falls auch nicht mehr. Gibt es mehrere. Als Verfasser oder vielleicht auch Überbringer vom nächsten Lied gilt übrigens der einzige garmische Skirennläufer, der Franz Pfnür. Früher Pfnür, Franz haben sie gesagt, gell? Der Bidui war sein Spitzname, weil er bei jedem Slalom-Tor hat er einen zu den Leuten ausgefragt, bin ich durch? Oder gemeint, ob er schon durchgekommen ist. Und seine Erfahrung war, die er da festgehalten hat, bei dir drin, Dirndl wäre wohl meiner, bei dir drin, da ist schön Windstaat. Man meint halt vor der Ehe, später kann es auch stürmisch werden, wenn man weiß. Und drum weißt du ja auch, prüfe, wer sich ewig bindet, ob er nicht was Besseres findet. Und man halt zusammenpasst damit. Gefährlich wird es ja bekannterweise, wenn zwei recht gegensätzliche Interessen haben oder auch wenn der Altersunterschied zum Beispiel recht groß ist, wenn sie zum Beispiel nur recht jung frische ist und bei ihm als Pulver vielleicht da schon ein bisschen feucht, gell? Und so ist es gewesen bei der Stasi und ihrem Blasi. Und weil der Blasi halt Bier recht gern mag, darum bleibt er öfters beim Wirt hängen. Für die Stasi ist das natürlich ein guter Grund, dass sie sich um einen guten Stellvertreter schaut. Und wie der Blasi nachher einmal am Sonntag auf die Nacht da ein bisschen eher heimkommt und sie starrt, neben seine Stasi ins Bett einschleicht, da schaut er vor dem Laternen auslöschen, schaut er nochmal runter über die Zudecken und er sagt er unten von der Bettdecken, er will ja seine Augen nicht trauen, 6 Füßen aus sich schauen. Da stimmt was nicht, er und seine Weih können höchstens 4 sein. Er zählt von links und zählt von rechts und rechnet es zusammen, 6 Stück. Er möchte es noch einmal zeigen, ob er sich gerade vor lauter Bier verrechnet hat. Drum steht er auf und geht nach hinten, da wird er schon den Fehler finden. Und zählt nun mal 1, 2, 3, 4. Jetzt stimmt's. Trotz seiner 5 Maß Bier. Er, der Blasi und seine Frau, mal 2 gibt 4. Jetzt stimmt's genau. Ist zufrieden und legt sie wieder friedlich neben der Stasi nieder.

0: Das waren Schurschen seine. Ich weiß nicht, ob Gürgels Schurschen da sind. Das war halt dann, ist einer da, Georg Schursch. Ein Rotwein trinken sie am liebsten, haben sie gesagt. Den hat der Tobi Reiser übrigens seinem langjährigen ausgezeichneten Geiger verehrt, dem Windhofer Schorsch. Jetzt ist mir übrigens auch eingefallen, das Stückel zuerst hat auch den Namen Dorfmusikmarsch gehabt.
1: Ja, mit dem Dorfmusikmarsch Zamba.
0: Ja, genau, oder Zamba, ja. Und jetzt haben wir ein Stückel und mit dem machen wir unsere Bayerische Spielleute für heute den Laden wieder zu. Die Daniela und der Roman Besserer am Hackbrettl und an der Zither. Der Hubert Blaser an der Gitarre, Liesl Höss und der Karl Schabmeier an der Harfen und am Bassettl. Und der Heinz Neumeier, bald übersehen, gell? An der Gitarre als sogenannter Substitut im Orchester. Ja, alle sieben, würde ich meinen, mit der schwer ansteckenden Verlaufsform des Morbus Musicus Popularis. Und sie bedanken sich alle mit mir zusammen fürs Zuhören. Gliesl und der Karl erklären uns aber vorher noch mit einem Pinzgauer Bauernlied in Leogang, Trenten ist anscheinend mal aufgeschrieben worden, 1911. Warum er, also der Lied heute in dem Fall, warum er nicht beim Tirnei bleiben will. Aber wenn's Winter wird, wie man weiß, dann wird er schon wieder kommen, wenn er ein Dach über den Kopf braucht. Ein Altpaar, der mag ja allweil wieder heim. Wir mir alle, meine. Denn wer weiß, wie viel von uns irgendwo von einer Trauminsel am anderen Ende von der Welt reimütig zurückgekommen sind. Für uns, für mich, daher, dahin, wo sie uns beim alten Hausnamen nennen, was Vater, Mutter, Brüder kennen, da wo wir unsere Windeln drang und wo wir unsere Wurzeln geschlang. Oft haben sie uns bei die Ohren gezogen und haben uns dennerst nicht verbungen. Man weiß, woher es schier wieder zieht, wo man die besten Brezen kriegt, wo die Storpulz wachsen und Marona und wo die feschen Dirndl wohnen. Kurzum, fürs Furzei ist der schönste Trost, wenn's du weißt, dass du wieder heimfahren kannst. Lockt dir die Südsee-Melodie auch geschwind einmal weit weg wohi. Das Paradies kräht, glaub ich, kaum. Was bayerisch klingt, bin ich daheim.

Also, wenn du ein bisschen Luft hast, dann werden wir noch einen spielen. Dann reißt bei uns auf und dann gehen wir heim.

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1: Ich bin Moritz Einzel. In einem Hafen von Teneriffa haben Mediziner, Crew und Passagiere eines vom Hantavirus heimgesuchten Kreuzfahrtschiffs untersucht. Anschließend wurden sie zum Flughafen gebracht, von wo aus es in ihre jeweiligen Heimatländer geht. Die Flüge von 6 Staatsbürgern aus Deutschland sowie aus Belgien, Griechenland und einem Teil der Besatzung übernehmen die Niederlande. Für die Deutschen geht's nach Frankfurt. An dem Virus starben 3 Passagiere. Forscher in Stuttgart haben untersucht, wie Menschen mit KI-Empfehlungen umgehen und dabei 2 Extreme entdeckt. Laien vertrauen bei persönlichen oder moralischen Fragen viel zu schnell auf die KI, ohne zu merken, wie stark das ihre eigene Meinung beeinflusst. Fachleute wie Ärzte sind dagegen oft zu skeptisch. Dabei soll die KI etwa bei Röntgenbildern meist besser sein als jeder Mensch. Kreml-Chef Putin hat sich bereit erklärt, in Moskau mit dem ukrainischen Präsidenten Selenskyj zu sprechen. Als Vermittler im Krieg zwischen Russland und der Ukraine bringt der Altkanzler Schröder ins Spiel. Die Regierung spricht von Scheinangeboten. Ulf Mauder berichtet.
2: Putin sagte hier in Moskau, er glaube, dass sich der Krieg in der Ukraine seinem Ende zuneige. Dass nun Putin wieder seinen alten Freund Schröder als möglichen Vermittler ins Gespräch für Verhandlungen bringt, dürfte Kritik auslösen. Erstens hat Schröder schon bei früheren Vermittlungsversuchen in dem Krieg nichts erreicht und zweitens ist der SPD-Politiker selbst weitgehend isoliert.
1: In der Fußball-Bundesliga wird der 33. Spieltag fortgesetzt und dabei spielt der international erfolgreiche SC Freiburg beim HSV. Los geht's um 15.30 Uhr. 2 Stunden später empfängt Köln das Tabellenschlusslicht Heidenheim und dann folgt um 19.30 Uhr der Anpfiff des Spiels Mainz gegen Union Berlin. Von Südwesten her breiten sich erste, teilweise kräftige Schauer und Gewitter zu uns aus. Die Höchstwerte aktuell 20 bis 26 Grad. Abends und nachts erwarten uns weitere Schauer und Gewitter. Die Temperaturen sinken auf 14 bis 9 Grad. Morgen ist es windig mit Regen und Gewittern bei knapp 15 Grad. Insgesamt wird die nächste Woche kühl, regnerisch und windig.
3: Hallo, hier ist Silvia aus der Alpenwelle Verkehrsredaktion. Alles im grünen Bereich, freie Fahrt für euch. Die Alpenwelle wünscht gute Fahrt.
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1: Ich bin Moritz Einzel. Die Bundesregierung reagiert skeptisch auf die jüngsten Äußerungen von Kreml-Chef Putin. Sie reihten sich ein in eine Serie von Scheinangeboten, heißt es aus Regierungskreisen. Putin hatte gesagt, er sei zu direkten Gesprächen mit dem ukrainischen Präsidenten Selenskyj bereit. Als Vermittler brachte Putin Altkanzler Schröder ins Gespräch. Aus Moskau berichtet Ulf Mauder.
2: Putin sagte überraschend, dass er bereit sei, jemanden aus der EU in die Verhandlungen über ein Kriegsende in der Ukraine einzubinden. Dass er sich dabei am liebsten Altkanzler Schröder wünscht, kam bei ihm überraschend direkt und schnell als Vorschlag. Putin kennt den Ex-SPD-Chef lange, vertraut ihm und nennt ihn seinen Freund. Aufhorchen ließ der Kreml-Chef hier in Moskau außerdem, weil er sagte, dass sich der Ukraine-Krieg aus seiner Sicht dem Ende zuneige.
1: Der Sozialverband VDK hat die geplante Teilkrankschreibung für Arbeitnehmer kritisiert. VDK-Präsidentin Bentele sagte web.de News, es werde für die Menschen einen hohen Rechtfertigungsdruck geben, warum sie nicht wenigstens ein bisschen arbeiten können. Dabei müsse man eigentlich Bedingungen schaffen, unter denen Menschen gesund werden können. Die Evakuierung des von einem Hantavirus-Ausbruch betroffenen Kreuzfahrtschiffs Hondius auf Teneriffa läuft reibungslos. Erste Passagiere wurden nach Behördenangaben unter strengen Sicherheitsvorkehrungen ausgeflogen, darunter auch Deutsche. Laut WHO gibt es bislang 6 bestätigte Infektionen und 3 Todesfälle. Diese Niederlage tut ganz besonders weh. Die Zweitliga-Fußballer aus Fürth haben am vorletzten Spieltag die Chance gehabt, auf den Relegationsplatz zu springen. Aber nach einem 1:2 bei Hertha BSC geht Fürth nun als Vorletzter ins Saisonfinale und muss um den Verbleib in der zweiten Liga bangen. Sicher abgestiegen ist Münster nach einem 1:1 gegen Darmstadt. Der zweite Elversberg patzte bei Kellerkind Düsseldorf. 3:1 hieß es für die Fortuna. Von Südwesten her breiten sich erste teilweise kräftige Schauer und Gewitter zu uns aus. Die Höchstwerte aktuell 20 bis 26 Grad. Abends und nachts erwarten uns weitere Schauer und Gewitter. Die Temperaturen sinken auf 14 bis 9 Grad. Morgen ist es windig mit Regen und Gewittern bei knapp 15 Grad. Insgesamt wird die nächste Woche kühl, regnerisch und windig.
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1: Ich bin Moritz Einzel. In einem Hafen von Teneriffa liegt das Kreuzfahrtschiff, auf dem das Hantavirus ausgebrochen ist. Die betroffenen Passagiere werden jetzt nach Hause geflogen. Die 4 deutschen Passagiere werden von einem niederländischen Flugzeug nach Eindhoven gebracht. Thomas Brockt berichtet.
2: In den Niederlanden werden die Deutschen von Spezialteams in Empfang genommen, die sie dann auch auf dem Weg nach Deutschland begleiten. In einem sogenannten Sonderisoliertransport geht es zunächst nach Frankfurt und dann, wenn ärztlich nichts dagegen spricht, weiter in die jeweiligen Bundesländer. Das normale Leben wartet auf die Heimkehrer dort aber noch nicht. Sie müssen sich erst einmal in Quarantäne begeben, denn die Inkubationszeit beim Hantavirus ist relativ lang. Entwarnung kann erst nach Wochen gegeben werden.
1: In Berlin läuft der Bundeskongress des Deutschen Gewerkschaftsbundes. Zum Auftakt hat DGB-Chefin Fahimi vor Angriffen auf Arbeitsrechte und Sozialstaat gewarnt. Man sehe, wie versucht werde, den 8-Stunden-Tag in Frage zu stellen oder soziale Sicherungssysteme auszuhöhlen. Es ist Muttertag und aus diesem Anlass hat sich Papst Leo XIV. Zu Wort gemeldet. Beim Gebet Regina Caeli in Rom rief der 70-Jährige dazu auf, mit Zuneigung und Dankbarkeit für alle Mütter zu beten, besonders für jene, die in den schwierigsten Umständen leben. Bittere Niederlage für Fürth. Am vorletzten Spieltag der 2. Fußball-Bundesliga haben die Franken in Berlin bei Hertha BSC mit 1:2 verloren. Damit muss Fürth als Vorletzter um den Ligaverbleib bangen. Branimir Hrgota bei Sky.
3: Ja, in den letzten Spielen geht es um alles, so wie das ganze Saison war, finde ich. Also wir müssen einfach Gas geben, wir müssen unsere Chance machen, wir müssen weniger Tore gegen uns bekommen. Das ist viel zu einfach. Also wir kriegen heute 2 Tore mit einem Mann mehr und das geht einfach nicht.
1: Sicher abgestiegen ist Münster nach einem 1:1 gegen Darmstadt und der Tabellenzweite Elversberg verlor 1:3 in Düsseldorf, hat den Aufstieg aber weiter in eigener Hand. Von Südwesten her breiten sich erste teilweise kräftige Schauer und Gewitter zu uns aus, die Höchstwerte aktuell 20 bis 26 Grad. Abends und nachts erwarten uns weitere Schauer und Gewitter. Die Temperaturen sinken auf 14 bis 9 Grad. Morgen ist es windig mit Regen und Gewittern bei knapp 15 Grad. Insgesamt wird die nächste Woche kühl, regnerisch und windig.
4: Hallo, hier ist Ernst aus der Alpenwelle Verkehrsredaktion. Die Verkehrslage bei uns? Alles frei. Die Alpenwelle wünscht gute Fahrt.
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1: Ich bin Moritz Einzel. Der Ärzteverband Marburger Bund fordert strengere Regelungen beim Zugang zu Alkohol. So soll der Verkauf von Schnaps nur noch in lizenzierten und spezialisierten Läden erfolgen. Das forderte der Verband auf seiner Hauptversammlung in Hannover. Der Bericht von Thomas Brockt.
2: Supermärkte, Tankstellen und Kioske sollten keinen hochprozentigen Alkohol mehr anbieten dürfen, fordert der Marburger Bund. Der Verband begründet das mit den gesundheitlichen Folgen von Alkoholkonsum. Besonders junge Menschen müssten besser geschützt werden. Denn wer früh anfange, Alkohol zu trinken, habe ein höheres Risiko, später abhängig und krank zu werden.
1: Russlands Präsident Putin hat Altkanzler Schröder als möglichen Vermittler im Ukraine-Krieg ins Spiel gebracht. Das hat in Deutschland unterschiedliche Reaktionen ausgelöst. Aus Regierungskreisen heißt es, die Äußerung reihe sich ein in eine Reihe von Scheinangeboten. Der außenpolitische Sprecher der SPD-Bundestagsfraktion Achmetovic sagte dagegen dem Spiegel, jedes Angebot müsse ernsthaft geprüft werden. Das katholische Osteuropa-Hilfswerk Renovabis hat seine Pfingstaktion eröffnet. Sie steht in diesem Jahr unter dem Motto Zusammenwachsen, damit Europa menschlich bleibt. Zum Auftakt in Augsburg forderte Bischof Bertram Mayer Solidarität mit Christen in Osteuropa und Zentralasien. Sie seien oft politischer und gesellschaftlicher Repression ausgesetzt. Ein torreiches erstes Sonntagsspiel am vorletzten Spieltag in der Fußball-Bundesliga. Der Hamburger SV hat mit 3:2 gegen den SC Freiburg gewonnen und ist damit auf Platz 11 geklettert. Freiburg bleibt Siebter und damit in der Pole-Position im Kampf um die Qualifikation für die Conference League. In der zweiten Liga ist Münster nach einem 1:1 gegen Darmstadt abgestiegen. Zudem spielten Hertha BSC Fürth 2:1 und Düsseldorf Elversberg 3:1. Am Abend und zu Beginn der Nacht sind zum Teil kräftige Schauer und Gewitter unterwegs. In der zweiten Nachthälfte lassen die dann nach. Die Temperaturen sinken auf 14 bis 9 Grad. Morgen zeigt sich höchstens kurzzeitig die Sonne. Sonst ziehen von Westen her immer wieder kompakte Wolken mit Regen und Gewittern durch. Die Höchstwerte erreichen 12 bis 19 Grad.
3: Hallo, hier ist Ernst aus der Alpenwelle Verkehrsredaktion. Das sind doch mal gute Nachrichten. Dein Weg ist frei. 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
1: Gesucht wird schnellstmöglich ein tierliebes Hausmeisterpaar für einen Privathaushalt im Tegernseertal. Geboten wird eine große Zwei-Zimmer-Einliegerwohnung mit Terrasse und eigenem Gartenanteil. Bewerbungen bitte an Auktionshaus Gerd Hirsch Nachfolger. Telefonnummer 089 29 21 50. 089 29 21 50. Oder per E-Mail auf info@coinhirsch.de.
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1: Ich bin Moritz Einzel. Die 1000 Euro Entlastungsprämie ist bekanntlich im Bundesrat durchgefallen. Bayerns Ministerpräsident Söder glaubt, das Vorhaben ist damit vom Tisch. Das hat der CSU-Chef im ARD-Bericht aus Berlin gesagt.
2: Es war eine gut gemeinte Idee. Es hat sich dann aber in den Tagen danach gezeigt, dass sie in der Wirtschaft auf großen Widerstand gestoßen ist. Ich hatte eigentlich gedacht, dass es davor Absprachen gegeben hätte mit der Wirtschaft. Ob das vielleicht gut sein könnte, war offenkundig nicht der Fall.
1: Die Bundesregierung wollte es Arbeitgebern ermöglichen, ihren Mitarbeitenden steuerfrei 1.000 Euro zu zahlen. Viele Freunde hat Russlands Präsident Putin in Europa nicht mehr. Aber mit Altkanzler Schröder hat er sich stets bestens verstanden. Jetzt hat Putin Schröder als Vermittler im Ukraine-Krieg ins Spiel gebracht. Regierungskreise sehen darin ein Scheinangebot, während aber aus der SPD Stimmen kommen, den Vorschlag ernsthaft zu prüfen. Es soll schwieriger werden, hochprozentigen Alkohol zu kaufen. Der Ärzteverband Marburger Bund fordert, dass Schnaps nur noch in speziellen und lizenzierten Läden zu haben sein soll. Supermärkte, Tankstellen und Kioske sollen dagegen nichts Hochprozentiges mehr anbieten dürfen. Nach dem sensationellen Einzug des SC Freiburg ins Europa-League-Finale hat der Sportclub am vorletzten Spieltag der Fußball-Bundesliga eine Niederlage kassiert. Freiburg verlor beim Hamburger SV mit 2:3 und verpasste die vorzeitige Qualifikation für die Conference League. Doppeltorschütze Igor Matanovic, beide so.
3: Sehr schade, dass es heute nicht gereicht hat. Wir wollten heute auch einfach den 7. Platz klar machen, das war unser Ziel. Ich glaube, wenn man sich das Spiel anschaut, so hat es sich auch angefühlt, waren wir heute nicht bei 100%, auch nicht annähernd bei 100%.
1: Die Ergebnisse aus der zweiten Liga. Hertha BSC gegen Fürth 2:1, Düsseldorf-Elversberg 3:1 und Münster ist abgestiegen nach einem 1:1 gegen Darmstadt. Am Abend und zu Beginn der Nacht sind zum Teil kräftige Schauer und Gewitter unterwegs. In der zweiten Nachthälfte lassen die dann nach. Die Temperaturen sinken auf 14 bis 9 Grad. Morgen zeigt sich höchstens kurzzeitig die Sonne. Sonst ziehen von Westen her immer wieder kompakte Wolken mit Regen und Gewittern durch. Die Höchstwerte erreichen 12 bis 19 Grad.
4: Guten Abend, hier ist Ernst aus der Alpenwelle Verkehrsredaktion. Wir haben die besten Verkehrsmeldungen für euch, nämlich keine. Die Alpenwelle wünscht gute Fahrt.
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1: Ich bin Moritz Einzel. 4 deutsche Passagiere des von einem Hantavirus-Ausbruch betroffenen Kreuzfahrtschiffes Hondius sind von Teneriffa aus auf dem Rückweg nach Deutschland. Sie wurden mit einer niederländischen Maschine zusammen mit weiteren Evakuierten ausgeflogen, alle ohne Symptome. Zuvor waren bereits Sonderflüge mit Spaniern, Franzosen und Kanadiern gestartet. Die Deutschen werden über Eindhoven nach Frankfurt gebracht und dort unter Quarantäne gestellt. Bayerns Ministerpräsident Söder hält die 1.000 € Entlastungsprämie für erledigt. In der ARD hat der CSU-Chef gesagt, nach der Ablehnung im Bundesrat sei das Vorhaben vom Tisch. Es habe großen Widerstand aus der Wirtschaft gegeben, so Söder.
2: Ehrlicherweise muss man sagen, dass die ursprünglich angedachte Summe, um die es gegangen ist, ich glaube 700-800 Millionen, sich dann vervierfacht hat in den letzten Tagen. Deswegen war auch der Ausfall, der Steuerausfall bei fast allen Ländern so dominant, dass da keiner mehr eine Chance gesehen hat, zuzustimmen.
1: Söder schlug vor, statt der Entlastungsprämie nun eine Einkommensteuerreform voranzubringen. Ein Vorschlag des russischen Präsidenten Putin sorgt für hektische Debatten in Deutschland. Er hat Altkanzler Schröder als Vermittler im Ukraine-Krieg ins Spiel gebracht. Allein in Schröders Partei, der SPD, gibt es dazu unterschiedliche Positionen. Der Außenpolitiker Achmetovic sagte dem Spiegel, jedes Angebot müsse ernsthaft geprüft werden. Parteikollege Roth hingegen sprach im Tagesspiegel von einem durchsichtigen Manöver. Ein mögliches Heidenheimer Fußballwunder in der Bundesliga nimmt weiter Form an. Durch einen 3:1-Sieg in Köln am vorletzten Spieltag ist der FCH erstmals seit Mitte Januar nicht mehr Tabellenletzter. Heidenheim zog am punktgleichen St. Pauli vorbei und ist auch punktgleich mit Wolfsburg auf dem Relegationsplatz. Im letzten Spiel trifft Heidenheim auf Mainz, während es das direkte Duell zwischen St. Pauli und Wolfsburg gibt. Ein weiteres Ergebnis: Hamburg hat mit 3:2 gegen Freiburg gewonnen. Am Abend und zu Beginn der Nacht sind zum Teil kräftige Schauer und Gewitter unterwegs. In der zweiten Nachthälfte lassen die dann nach. Die Temperaturen sinken auf 14 bis 9 Grad. Morgen zeigt sich höchstens kurzzeitig die Sonne. Sonst ziehen von Westen her immer wieder kompakte Wolken mit Regen und Gewittern durch. Die Höchstwerte erreichen 12 bis 19 Grad.
3: Guten Abend. Hier ist der Ernst aus der Alpenwelle Verkehrsredaktion. Grünes Licht für euch auf allen Straßen. Die Alpenwelle wünscht gute Fahrt.
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1: Ich bin Moritz Einzel. Nach dem Scheitern im Bundesrat ist die 1.000 Euro Entlastungsprämie nach Ansicht von Bayerns Ministerpräsident Söder vom Tisch. Das hat der CSU-Chef im ARD-Bericht aus Berlin gesagt.
2: An so einem Punkt muss man mal überlegen, macht es dann einen Sinn, etwas weiter zu verfolgen, mit dem Kopf durch die Wand zu gehen? Ich rate davon ab, bin ja der einzige Ländervertreter im Koalitionsausschuss. Mein Rat ist dringend, davon abzulassen, lieber zu überlegen, dass man was Sinnvolleres tut.
1: Söder schlug vor, das Geld lieber in eine Einkommensteuerreform zu stecken. Auf Teneriffa läuft die Evakuierung des Kreuzfahrtschiffes Hondius. An Bord war das Hunter-Virus ausgebrochen. Es gab 3 Todesopfer. 4 deutsche Passagiere wurden mittlerweile nach Eindhoven in den Niederlanden ausgeflogen. Von dort geht es für sie weiter nach Frankfurt. Viele Freunde hat Russlands Präsident Putin in Europa nicht mehr. Aber mit Altkanzler Schröder hat er sich stets bestens verstanden. Jetzt hat Putin Schröder als Vermittler im Ukraine-Krieg ins Spiel gebracht. Regierungskreise sehen darin ein Scheinangebot, während aber aus der SPD Stimmen kommen, den Vorschlag ernsthaft zu prüfen. Was wird das für ein Krimi-Finish am letzten Spieltag der Fußball-Bundesliga? Heidenheim hat in Köln mit 3:1 gewonnen und ist nun punktgleich mit dem neuen letzten St. Pauli und Wolfsburg auf dem Relegationsplatz. Der FCH legte zuletzt eine unglaubliche Aufholjagd hin. Präsident Holger Sandwald sagte bei DAZN:
3: Also wenn ich zurückdenke an die Zeit vor Ostern, da hat keiner mehr irgendeinen Cent auf uns gewettet. Wir intern haben immer dran geglaubt, dass wir nochmal das schaffen können, dass wir nochmal rankommen können. Aber jetzt haben wir alle den unglaublichen Showdown am letzten Spieltag. Das hätte vor Wochen natürlich niemand geglaubt. Und ich bin sehr stolz auf die Mannschaft, was sie heute geleistet hat. Wirklich Hut ab, Kompliment.
1: Heidenheim spielt am letzten Spieltag gegen Mainz und zwischen St. Pauli und Wolfsburg gibt es das direkte Duell. Zuvor hatte heute Hamburg gegen Freiburg gewonnen, 3:2 hieß es im Volkspark. Am Abend und zu Beginn der Nacht sind zum Teil kräftige Schauer und Gewitter unterwegs. In der zweiten Nachthälfte lassen die dann nach. Die Temperaturen sinken auf 14 bis 9 Grad. Morgen zeigt sich höchstens kurzzeitig die Sonne. Sonst ziehen von Westen her immer wieder kompakte Wolken mit Regen und Gewittern durch. Die Höchstwerte erreichen 12 bis 19 Grad.
4: Guten Abend, hier ist Ernst aus der Alpenwelle Verkehrsredaktion. Die Verkehrslage bei uns? Alles frei. Die Alpenwelle wünscht gute Fahrt.
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1: Ich bin Helen Martin. Auf Teneriffa ist die Evakuierung des Kreuzfahrtschiffes im Gange, auf dem das Hunter-Virus ausgebrochen war. 4 deutsche Passagiere sind am Abend in die Niederlande ausgeflogen worden. Sie sind mittlerweile in Eindhoven gelandet. Von dort geht es für sie weiter nach Frankfurt. Weil es so lange dauern kann, bis das Hunter-Virus ausbricht, müssen sie dann wohl wochenlang in Quarantäne. Die 1.000 Euro Entlastungsprämie ist vom Tisch. Das glaubt jedenfalls Bayerns Ministerpräsident Söder nach dem Aus für das Vorhaben im Bundesrat. In der ARD sagte der CSU-Chef:
2: Wenn das dann schon so teuer ist, eine Prämie, die keiner will, dann nehmen wir lieber das Geld her und stecken es dahin, wo es notwendig ist, in eine echte große Einkommensteuerreform.
1: Die Bundesregierung wollte es Arbeitgebern ermöglichen, ihren Mitarbeitenden steuerfrei bis zu 1.000 Euro zu zahlen. Ein Vorschlag des russischen Präsidenten Putin sorgt für hektische Debatten in Deutschland. Er hat Altkanzler Schröder als Vermittler im Ukraine-Krieg ins Spiel gebracht. Allein in Schröders Partei, der SPD, gibt es dazu unterschiedliche Positionen. Der Außenpolitiker Armetovic sagte dem Spiegel, jedes Angebot müsse ernsthaft geprüft werden. Parteikollege Roth hingegen sprach im Tagesspiegel von einem durchsichtigen Manöver. Am vorletzten Spieltag in der Fußball-Bundesliga hat sich Heidenheim einen Showdown im Abstiegskampf erspielt. Der FCH siegte mit 3:1 in Köln. Damit gehen die letzten 3 der Tabelle, also Wolfsburg, Heidenheim und St. Pauli, punktgleich in den letzten Spieltag. Heidenheims Doppeltorschütze Jan Schöppner sagte bei The Zone, viele hätten sein Team schon abgeschrieben.
3: Vielleicht haben wir auch seitdem so ein bisschen befreit aufgespielt, kann man glaube ich so sagen. Seitdem punkten wir auf einmal, seitdem ist man vielleicht auch so ein bisschen in den Flow reingekommen und ja, das war vielleicht so das Geheimrezept.
1: Die weiteren Ergebnisse: Mainz Union Berlin 1:3 und Hamburg Freiburg 3:2. Zum Teil sind kräftige Schauer und Gewitter unterwegs. In der zweiten Nachthälfte lassen die dann nach. Das Ganze bei 14 bis 9 Grad. Morgen zeigt sich höchstens kurz die Sonne. Sonst ziehen von Westen her immer wieder Wolken mit Regen und Gewittern durch. Die Höchstwerte erreichen 12 bis 19 Grad.
4: Guten Abend, hier ist Silvia aus der Alpenwelle Verkehrsredaktion. Der Verkehr im Alpenwellenland? Läuft. Die Alpenwelle wünscht gute Fahrt.
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1: Ich bin Helen Martin. CSU-Chef Söder sieht für die im Bundesrat gestoppte 1.000-Euro-Prämie keine Zukunft mehr. Das hat er im Interview mit der ARD gesagt. Mehr dazu von Thomas Brockt.
2: Eine gut gemeinte Idee, sagt Söder, aber es habe großen Widerstand in der Wirtschaft gegeben, mit der offenbar vorher auch niemand gesprochen habe. Die Prämie war dann im Bundesrat gescheitert, weil die Länder hohe Steuerausfälle befürchteten. Ob die Bundesregierung nun den Vermittlungsausschuss anruft, um doch noch einen Kompromiss zu finden, ist unklar. Am Dienstag ist erst einmal Koalitionsausschuss, da dürfte das Thema Entlastungen bei Schwarz-Rot ziemlich weit oben stehen.
1: Nach dem Hunter-Virus-Ausbruch auf dem Kreuzfahrtschiff von Dios sind 4 deutsche Passagiere in den Niederlanden gelandet. Sie werden jetzt in Spezialtransporten nach Frankfurt gebracht und müssen danach in Quarantäne. Insgesamt waren 26 Menschen an Bord des Evakuierungsflugs von Teneriffa, alle ohne Symptome. Auf dem Schiff gibt es bisher 6 bestätigte Hunter-Virus-Fälle. 3 Menschen sind gestorben, darunter eine Deutsche. Der Ärzteverband Marburger Bund will den Verkauf von hochprozentigem Alkohol in Supermärkten und Kiosken verbieten. Stattdessen soll es starke alkoholische Getränke nur noch an lizenzierten Stellen geben. Das Argument des Verbands: Alkohol sei ein großes Gesundheitsrisiko. Besonders junge Menschen müssten besser geschützt werden. Die Fußballer von Union Berlin haben das letzte Sonntagsspiel dieser Bundesliga-Saison gewonnen. 3:1 der Sieg in Mainz, der erste unter Interimstrainerin Marie-Luise Ether. Zuvor sorgte Heidenheim für maximale Spannung im Abstiegskampf. Nach dem 3:1-Sieg in Köln gehen der letzte, vorletzte und der Relegationsplatz, also St. Pauli, Heidenheim und Wolfsburg, punktgleich in den letzten Spieltag. Im ersten Sonntagsspiel hatte Hamburg mit 3:2 gegen Freiburg gewonnen. Zum Teil sind kräftige Schauer und Gewitter unterwegs. In der zweiten Nachthälfte lassen die dann nach. Das Ganze bei 14 bis 9 Grad. Morgen zeigt sich höchstens kurz die Sonne, sonst ziehen von Westen her immer wieder Wolken mit Regen und Gewittern durch. Die Höchstwerte erreichen 12 bis 19 Grad.
3: Guten Abend, hier ist Silvia aus der Alpenwelle Verkehrsredaktion. Kurz und knapp, freie Fahrt für euch. Die Alpenwelle wünscht gute Fahrt.
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1: Ich bin Helen Martin. 26 Menschen, die an Bord des vom Hantavirus betroffenen Kreuzfahrtschiffs waren, sind in den Niederlanden gelandet, darunter auch 4 Deutsche. Sie werden jetzt nach Frankfurt am Main gebracht. Auf dem Schiff hat es 6 Hantavirus-Fälle gegeben, 3 Menschen sind gestorben, auch eine Frau aus Deutschland. Die WHO stuft die Gefahr einer Ausbreitung des Hantavirus als gering ein. Für CSU-Chef Söder ist die 1.000 € Entlastungsprämie gescheitert. In der ARD hat der bayerische Ministerpräsident gesagt, die Prämie sei eine gut gemeinte Idee gewesen, dann aber in der Wirtschaft auf großen Widerstand gestoßen. Söder will das Geld jetzt lieber in die Einkommensteuerreform stecken. Am Dienstag trifft sich der Koalitionsausschuss, um über andere Möglichkeiten zur Entlastung der Bürger zu sprechen. Kreml-Chef Putin hatte vorgeschlagen, dass Altkanzler Schröder als Vermittler im Ukraine-Krieg fungieren könnte. Dieser Vorschlag stößt in der SPD nicht auf grundsätzliche Ablehnung. Der SPD-Außenpolitiker Stegner sagte dem Spiegel, er begrüße jede Initiative, die den Krieg beenden könnte. Thomas Beskin berichtet.
2: Bisher, so sagt Stegner, sei Europa nicht an den Verhandlungen beteiligt und könne keine Vorschläge machen. Wenn das über jemanden wie Schröder gelingen würde, wäre es fahrlässig, das auszuschlagen. Die Bundesregierung äußerte sich skeptisch zu dem Vorschlag. Aus Regierungskreisen in Berlin hieß es, er reihe sich ein in eine Serie von Scheinangeboten.
1: Zum Abschluss des vorletzten Spieltags in der Fußball-Bundesliga hat Union Berlin einen historischen Erfolg eingefahren. Das 3:1 in Mainz war der erste Sieg unter Trainerin Marie-Louise Ether. Zuvor hatte sich Heidenheim einen Showdown im Abstiegskampf erspielt. Der FCH siegte mit 3:1 in Köln. Damit gehen die letzten 3 der Tabelle, also Wolfsburg, Heidenheim und St. Pauli, punktgleich in den letzten Spieltag. Im ersten Sonntagsspiel gewann Hamburg gegen Freiburg mit 3:2. Zum Teil sind kräftige Schauer und Gewitter unterwegs, die lassen später aber nach. Das Ganze bei 14 bis 9 Grad. Tagsüber zeigt sich höchstens kurz die Sonne, sonst ziehen von Westen her immer wieder Wolken mit Regen und Gewittern durch. Die Höchstwerte erreichen 12 bis 19 Grad.
3: Guten Abend, hier ist Silvia aus der Alpenwelle Verkehrsredaktion. Für alle, die jetzt unterwegs sind, die Straßen sind frei. Die Alpenwelle wünscht gute Fahrt.
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1: Ich bin Helen Martin. Die Entlastungsprämie von 1.000 Euro, sie ist vom Tisch, zumindest für CSU-Chef Söder. In der ARD hat er gesagt:
2: Es war eine gut gemeinte Idee, es hat sich dann aber in den Tagen danach gezeigt, dass sie in der Wirtschaft auf großen Widerstand gestoßen ist. Ich hatte eigentlich gedacht, dass es davor Absprachen gegeben hätte mit der Wirtschaft, ob das vielleicht gut sein könnte, war offenkundig nicht der Fall.
1: Am Freitag hatte der Bundesrat die Prämie abgelehnt. Morgen, also am Dienstag, trifft sich der Koalitionsausschuss, um darüber zu sprechen, wie man die Bürgerinnen und Bürger noch entlasten könnte. Nach dem Hunter-Virus-Ausbruch auf dem Kreuzfahrtschiff von Dios sind mittlerweile 94 Passagiere von Teneriffa ausgeflogen worden, darunter 4 Deutsche. Die sind in den Niederlanden gelandet und werden jetzt nach Frankfurt gebracht. Dann geht's für sie in häusliche Quarantäne. Insgesamt gibt es 6 bestätigte Hunter-Virus-Fälle und 2 Verdachtsfälle. 3 Menschen sind gestorben, ein niederländisches Ehepaar und eine Deutsche. In 63 Schulen in Bayern sind letzte Woche Drohmails eingegangen, und zwar immer mit dem gleichen Wortlaut. Wie die Rheinische Post berichtet, haben auch 56 Schulen in NRW die Mail bekommen. Die Polizei hat die Drohungen geprüft, keine war ernst gemeint, keine Schule musste schließen. Es war ein torreicher Sonntag in der Fußball-Bundesliga. Am Abend hat Union Berlin einen 3:1-Erfolg in Mainz gefeiert. Der Premierensieg der ersten Bundesliga-Trainerin Marie-Louise Ether. Zuvor setzte Heidenheim seine Aufholjagd fort. Nach dem 3:1-Sieg in Köln ist der FCH nun Vorletzter und punktgleich mit St. Pauli und Wolfsburg. Am letzten Spieltag geht's um alles. Im ersten Sonntagsspiel feierte der HSV einen 3:2-Sieg gegen Freiburg. Zum Teil sind kräftige Schauer und Gewitter unterwegs, die lassen später aber nach. Das Ganze bei 14 bis 9 Grad. Tagsüber zeigt sich höchstens kurz die Sonne, sonst ziehen von Westen her immer wieder Wolken mit Regen und Gewittern durch. Die Höchstwerte erreichen 12 bis 19 Grad.
3: Hallo, hier ist Silvia aus der Alpenwelle Verkehrsredaktion. Kurz und knapp, freie Fahrt für euch. Die Alpenwelle wünscht gute Fahrt.
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